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1: Ich bin Zoe Tassovali. Die AfD setzt weiter auf ihre Doppelspitze. Alice Weidel und Tino Chrupalla bleiben Parteivorsitzende. Beide sind beim Bundesparteitag in Erfurt für 2 weitere Jahre im Amt bestätigt worden. Sie hatten aber auch keine Gegenkandidaten. Rund um den Parteitag gab es massive Proteste. Dazu sagte Chrupalla in seiner Rede:
2: Diese Chaoten sind das letzte Aufgebot unserer parteipolitischen Konkurrenz. Wenn sie sagen, Demokratie leben, meinen sie in Wirklichkeit Demokratie stören.
1: Die Polizei spricht von mehr als 30.000 Demonstranten, die Veranstalter von mindestens 50.000. Laut den Behörden blieb es weitgehend friedlich. Nur vereinzelt sei Pfefferspray eingesetzt worden. Bundeskanzler Merz hat US-Präsident Trump zum 250. Jahrestag der Unabhängigkeit der USA gratuliert. Bei einem Telefonat betonte Merz laut dem Kanzleramt die enge Verbundenheit zwischen Deutschland und den USA. Der Jahrestag wird heute mit mehreren Paraden gefeiert. Am späten Abend will US-Präsident Trump noch eine Rede halten. Für viele Urlauber war die erste Jahreshälfte ziemlich turbulent. Unwetter und der Krieg im Nahen Osten haben zahlreiche Reisen durcheinandergebracht. Das sorgt jetzt für einen Rekord bei den Beschwerden. Mehr als 29.400 Anträge sind bei der Schlichtungsstelle Reise und Verkehr eingegangen.
3: Ein Großteil der Beschwerden, nämlich 83%, entfiel auf den Flugverkehr. Gründe waren hier vor allem wetterbedingte Flugstreichungen, Ausfälle durch Streiks oder den Krieg in der Golfregion. In rund 14% der Fälle ging es um den Bahnverkehr. Und hier fast ausschließlich um Verspätungen. In mehr als 80% aller Konfliktfälle konnte die Schlichtungsstelle eine Einigung erzielen. In der Regel bedeutet das, dass Reisende ihre Ansprüche in voller Höhe zurückbekommen. Das liegt auch daran, dass die Schlichtungsstelle dank KI-Suche inzwischen deutlich bekannter ist als früher. Diana Kramer, Nachrichtenredaktion.
1: Und zum Sport. Das erste Viertelfinale der Fußball-WM steht fest. Frankreich trifft auf Marokko. Die Franzosen taten sich gegen Paraguay lange schwer und gewannen erst durch einen verwandelten Elfmeter von Topstar Kylian Mbappé mit 1:0. Marokko setzte sich zuvor mit 3:0 gegen Co-Gastgeber Kanada durch. Sorgen macht dem Afrikameister allerdings eine Verletzung von Bayern-Neuzugang Saibari.
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4: Auf der A8 München Richtung Stuttgart zwischen Esslingen und Stuttgart-Pliningen hat es einen Unfall gegeben. Der Verkehr wird an der Unfallstelle vorbeigeführt. 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
1: Ich bin Zoe Tessovali. Die Proteste gegen den AfD-Parteitag in Erfurt sind überwiegend friedlich verlaufen. Laut Polizei kam es nur vereinzelt zu Auseinandersetzungen. Aktivisten und Medienvertreter wurden dabei leicht verletzt. Laut den Bündnissen Zusammenstehen und Widersetzen haben 50.000 Menschen an Demonstrationen, Kundgebungen und Sitzblockaden teilgenommen. Die Polizei sprach von rund 31.000 Teilnehmern. Diese Nachricht im Ukraine-Krieg lässt aufhören. Russlands Präsident Putin hat die Eroberung einer wichtigen Stadt im Industriegebiet Donbass verkündet. Die Ukraine widerspricht allerdings und unterstellt Russland Lügen.
2: Seit 15 Monaten ist die Kleinstadt im Donbass umkämpft. Es stimmt, dass russische Stoßtrupps ins Zentrum vorgedrungen sind. Aber dass Putin die Eroberung von Kostjantinivka verkündet, hat andere Gründe. Er braucht positive Nachrichten. Die Russen sind seinen Krieg zusehends leid. Zehntausende stehen Schlange vor Tankstellen, denn Sprit ist Mangelware. Für die Ukraine wäre ein Verlust der Stadt schmerzhaft. Ihr blieben dann im Donbass nur 3 andere Städte. Friedemann Kohler, Nachrichtenredaktion.
1: Während beim DFB über Jürgen Klopp als neuen Bundestrainer spekuliert wird, bringt sich jetzt auch Per Mertesacker ins Spiel. Der Weltmeister von 2014 kann sich eine Aufgabe im Verband vorstellen, sagt er.
3: Was genau er sich vorstellt, hat Mertesacker nicht gesagt. Und einen Zusammenhang mit den Verhandlungen des DFB mit Jürgen Klopp scheint es auch nicht zu geben. Aber der 2014er Weltmeister sagt, irgendwann mal beim DFB zu arbeiten und dem deutschen Fußball etwas zurückzugeben, dafür stehe er natürlich zur Verfügung. Mertesacker hatte bis zum Sommer die Nachwuchsabteilung seines letzten Vereins FC Arsenal in London geleitet. Ein schnelles Engagement beim DFB schloss der TV-Experte allerdings aus. Er wolle nach der WM erstmal Urlaub machen. Thomas Thonfeld, Sportredaktion.
1: Und wir bleiben beim Fußball, denn bei der WM steht das erste Viertelfinale fest. Frankreich trifft auf Marokko. Die Franzosen taten sich gegen Paraguay lange schwer und gewannen erst durch einen verwandelten Elfmeter von Kylian Mbappé mit 1:0. Marokko setzte sich zuvor mit 3:0 gegen Co-Gastgeber Kanada durch. Sorgen macht dem Afrikameister allerdings eine Verletzung von Bayern-Neuzugang Saibari.
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4: Auf der A6 Heilbronn Richtung Mannheim. Zwischen Heilbronn-Neckarsulm und Heilbronn-Unter-Eisesheim bitte aufpassen. Da liegen Fahrzeugteile auf der Fahrbahn. Der rechte und der mittlere Fahrstreifen sind gesperrt. Und auf der A8 München Richtung Stuttgart. Zwischen Esslingen und Stuttgart-Plieningen laufen Reinigungsarbeiten. Auch hier sind der rechte und der mittlere Fahrstreifen gesperrt. 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
1: Ich bin Zoe Tassovali. Die AfD setzt weiter auf ihre Doppelspitze. Alice Weidel und Tino Chrupalla bleiben Parteivorsitzende. Beide sind beim Bundesparteitag in Erfurt für 2 weitere Jahre im Amt bestätigt worden. Sie hatten aber auch keine Gegenkandidaten. Rund um den Parteitag gab es massive Proteste. Dazu sagte Chrupalla in seiner Rede:
2: Diese Chaoten sind das letzte Aufgebot unserer parteipolitischen Konkurrenz. Wenn sie sagen, Demokratie leben, meinen sie in Wirklichkeit Demokratie stören.
1: Die Polizei spricht von mehr als 30.000 Demonstranten, die Veranstalter von mindestens 50.000. Laut den Behörden blieb es weitgehend friedlich. Nur vereinzelt sei Pfefferspray eingesetzt worden. Bundeskanzler Merz hat US-Präsident Trump zum 250. Jahrestag der Unabhängigkeit der USA gratuliert. Bei einem Telefonat betonte Merz laut dem Kanzleramt die enge Verbundenheit zwischen Deutschland und den USA. Der Jahrestag wird heute mit mehreren Paraden gefeiert. Am späten Abend will US-Präsident Trump noch eine Rede halten. Für viele Urlauber war die erste Jahreshälfte ziemlich turbulent. Unwetter und der Krieg im Nahen Osten haben zahlreiche Reisen durcheinandergebracht. Das sorgt jetzt für einen Rekord bei den Beschwerden. Mehr als 29.400 Anträge sind bei der Schlichtungsstelle Reise und Verkehr eingegangen.
3: Ein Großteil der Beschwerden, nämlich 83%, entfiel auf den Flugverkehr. Gründe waren hier vor allem wetterbedingte Flugstreichungen, Ausfälle durch Streiks oder den Krieg in der Golfregion. In rund 14% der Fälle ging es um den Bahnverkehr. Und hier fast ausschließlich um Verspätungen. In mehr als 80% aller Konfliktfälle konnte die Schlichtungsstelle eine Einigung erzielen. In der Regel bedeutet das, dass Reisende ihre Ansprüche in voller Höhe zurückbekommen. Das liegt auch daran, dass die Schlichtungsstelle dank KI-Suche inzwischen deutlich bekannter ist als früher. Diana Kramer, Nachrichtenredaktion.
1: Und zum Sport. Das erste Viertelfinale der Fußball-WM steht fest. Frankreich trifft auf Marokko. Die Franzosen taten sich gegen Paraguay lange schwer und gewannen erst durch einen verwandelten Elfmeter von Topstar Kylian Mbappé mit 1:0. Marokko setzte sich zuvor mit 3:0 gegen Co-Gastgeber Kanada durch. Sorgen macht dem Afrikameister allerdings eine Verletzung von Bayern-Neuzugang Saibari.
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4: Auf der A6 Heilbronn Richtung Mannheim zwischen Heilbronn-Neckarsulm und Heilbronn-Untereisesheim bitte aufpassen, da liegen Fahrzeugteile auf der Fahrbahn, der rechte und der mittlere Fahrstreifen sind gesperrt. 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
2: Ich bin Diana Kramer. Die Debatte über den Umgang mit der AfD reißt nicht ab. Verteidigungsminister Boris Pistorius warnt in der Bild am Sonntag davor, der Partei Zugang zu geheimen Informationen zu geben. Gleichzeitig zeigt eine neue INSA-Umfrage, beim Thema Brandmauer ist die Bevölkerung fast genau in 2 Lager geteilt.
3: Pistorius sagt, gerade bei geheimen Informationen müsse der Staat ganz genau hinschauen, wer Zugang bekommt. Als Grund nennt er die aus seiner Sicht große Nähe der AfD zu Russland. Die INSA-Umfrage für die Bild am Sonntag zeigt außerdem, wie gespalten die Menschen beim Thema AfD sind. Fast jeder 4. findet es richtig, dass Union und SPD nicht mit der AfD zusammenarbeiten wollen. 39% halten das für falsch. Auch bei einem möglichen AfD-Verbot gehen die Meinungen deutlich auseinander. Zoe Tassovali, Redaktion.
2: In Erfurt beendet die AfD heute ihren Bundesparteitag mit Beratungen über Satzungsänderungen und weitere interne Regelungen. Die Parteispitze um Alice Weidel und Tino Chrupalla war bereits gestern für 2 weitere Jahre im Amt bestätigt worden. Begleitet worden war der Parteitag von Protesten zehntausender Menschen. Auch für heute sind nochmals Demonstrationen geplant. Die USA feiern das 250. Jubiläum ihrer Gründung. Am Abend gab es neben einer Rede von Präsident Donald Trump in Washington auch ein gewaltiges Feuerwerk. Allerdings funkte das Wetter dazwischen.
4: Auf der Festmeile hier in Washington gab es ein bisschen Chaos, als die Besucher wegen eines Gewittersturms evakuiert wurden. Keiner wusste wohin und wie es weitergehen sollte. Viele buhten. Die Militärüberflüge wurden abgesagt. Nur Trump ließ sich nicht von seiner Rede abbringen, die er überhaupt halten wollte, weil viele der eigentlich geplanten Performer im Vorfeld abgesagt hatten. Die ganze Fete war ihnen zu politisch. Trump sprach spät am hiesigen Abend. Dann stieg das Feuerwerk in die nasse Nacht. Tina Eck, USA.
2: Zum Sport. Frankreich steht im Viertelfinale der Fußball-Weltmeisterschaft. Die Franzosen setzten sich im Achtelfinale mit 1:0 gegen Paraguay durch. Zuvor hatte Marokko im Achtelfinale den WM-Co-Gastgeber Kanada mit 3:0 besiegt. Damit treffen Frankreich und Marokko am Donnerstag im Viertelfinale aufeinander.
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5: Eine Meldung von der A6 Heilbronn Richtung Mannheim zwischen Heilbronn-Neckarsulm und Heilbronn-Untereisesheim. Da sind der rechte und der mittlere Fahrstreifen gesperrt, da laufen Reinigungsarbeiten. 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
5: Ich bin Diana Kramer. In Erfurt geht heute der 2-tägige Bundesparteitag der AfD zu Ende. Zum Abschluss gibt es Beratungen über Änderungen an der Parteisatzung und anderen internen Regularien. Der erste Tag gestern stand im Zeichen der Wiederwahl von Alice Weidel und Tino Chrupalla als Parteichefs. Nach Protesten zehntausender Menschen will die Stadt Erfurt heute Nachmittag auch Bilanz zum Großeinsatz rund um den Parteitag ziehen.
6: Es war ja einiges erwartet worden. Verzögerungen durch Blockaden, vielleicht ein verhinderter Parteitag sogar. Aber die AfD hat ihr Programm ohne Probleme hier durchziehen können. Extrem frühe Anreise unter massivem Polizeischutz, Wahl der Chefposten wie geplant erledigt und sich geschlossen zeigen vor den anstehenden Landtagswahlen. Die Rechtsaußenpartei jedenfalls zeigt sich zufrieden. In Erfurt demonstrierten Zehntausende. Hier drinnen wurde das Treffen nur zwischendurch von plötzlich lauter Star Wars Musik gestört. Irgendjemand hatte Bluetooth-Boxen im Saal versteckt und diese dann aktiviert. Wer dahinter steckt, ist noch unklar. Jörg Ratsch, Erfurt.
5: In Köln werden heute mehr als 1 Million Besucher zum Christopher Street Day erwartet. Rund 250 Gruppen mit etwa 60.000 Teilnehmern und 90 Festwagen werden bei der CSD-Parade ab dem Vormittag durch die Innenstadt ziehen. Der Kölner CSD zählt neben Berlin zu den größten Veranstaltungen der queeren Gemeinschaft in Europa. Diese Nachricht im Ukraine-Krieg lässt aufhorchen. Russlands Präsident Wladimir Putin hat die Eroberung einer wichtigen Industriestadt im Gebiet Donbass verkündet. Die Ukraine widerspricht allerdings und unterstellt Russland Lügen.
7: Seit 15 Monaten ist die Kleinstadt im Donbass umkämpft. Es stimmt, dass russische Stoßtrupps ins Zentrum vorgedrungen sind. Aber dass Putin die Eroberung von Kostjantynivka verkündet, hat andere Gründe. Er braucht positive Nachrichten. Die Russen sind seinen Krieg zusehends leid. Zehntausende stehen Schlange vor Tankstellen, denn Sprit ist Mangelware. Für die Ukraine wäre ein Verlust der Stadt schmerzhaft. Ihr blieben dann im Donbass nur 3 andere Städte. Friedemann Kohler, Nachrichtenredaktion.
5: Zum Sport. Bei der Fußball-WM steht das erste Viertelfinale fest. Frankreich trifft auf Marokko. Die Franzosen gewannen gegen Deutschland-Paraguay mit 1:0. Marokko setzte sich zuvor im Achtelfinale mit 3:0 gegen Co-Gastgeber Kanada durch.
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8: Uns liegen derzeit keine Meldungen vor. Alle aktuellen Staus und Blitzer findet ihr jederzeit auf antenne1.de oder ganz bequem in unserer Antenne 1 App.
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9: Mit Achim Stadelmeier. Schönen guten Morgen. Jeder von uns hat ja so seine Rituale. Der erste Kaffee am Morgen immer aus derselben Tasse. Der Gute-Nacht-Kuss für die Kinder. Oder manche zünden eine Kerze an, wenn unsere Fußballnationalmannschaft mal wieder viel zu früh aus einem Turnier ausgeschieden ist. Rituale sind wichtig. Die geben uns Halt, Orientierung oder sogar Trost. Aber wie sieht das eigentlich in der Kirche aus? Reichen da die alten Rituale noch aus? Oder bräuchte es da neue Formen, die heute passend sind? Das ist unser Thema in 6 Minuten nach Nico Santos und Ray Dalton. Kommt gut in euren Sonntag. Bis gleich.
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0: Der erste Kaffee am Morgen, die Kerzen auf dem Geburtstagskuchen, das Anstoßen an Silvester oder die Schultüte am ersten Schultag. Ihr hört Hitradio Antenne 1 und eines ist klar, wir Menschen lieben Rituale. Die begleiten uns durchs Leben und natürlich gibt es auch in der Kirche jede Menge davon. Zum Beispiel, wenn ein Kind getauft wird oder eine Trauung gefeiert wird. Aber die Zeiten ändern sich und immer weniger Menschen brauchen für ihre Rituale die Kirchen. Wie reagieren die Kirchen darauf? Professor Max Bühler von der Theologischen Hochschule in Reutlingen forscht dazu. Kollegin Kerstin Mühmann hat mit ihm gesprochen. Kerstin, was tut sich in Kirche und Gesellschaft?
1: Eine ganze Menge. Es gibt bei uns immer mehr Single-Haushalte und das hat Auswirkungen. Die altbekannten kirchlichen Rituale, sagt Max Bühler, die passen dazu oft nicht mehr.
2: Die klassischen Kasualien bauen einen großen Teil darauf, dass man eine klassische bürgerliche Familie formt. Dass man Kinder bekommt, sein Kind taufen lässt. Dass man irgendwann kirchlich heiratet. Wenn all das nicht mehr ist, dann stellen sich neue Fragen.
1: Zum Beispiel, was suchen die Menschen eigentlich?
0: Und hat er eine Antwort drauf?
1: Ja, das hat er.
2: Ich würde sagen, die Leute suchen jemanden, der ihnen bei Schwellen, die sich im Leben immer wieder einstellen, wenn auch Unsicherheiten kommen, wenn Krisen kommen, der da einen Raum aufspannt, in dem Schutz, Fragen thematisiert werden können. Und übrigens sind das nicht nur traurige Ereignisse.
1: Also, dass jemand ansprechbar ist, wenn es drauf ankommt. Vielleicht, wenn dein Hund stirbt, wenn du in den Ruhestand gehst oder ins neue Haus einziehst. Bei wichtigen Ausschlägen im Leben.
0: Mhm. Klingt ja fast so, als ob die Kirchen jetzt alles möglich machen.
1: Das wohl nicht. Aber Max Bühler ist als Theologieprofessor wichtig, dass sich in den Kirchen eine neue Denke durchsetzt.
2: Wo brauchen uns Menschen heute? Wo können wir Menschen heute helfen? Da geht es nicht um dogmatische Richtigkeiten, sondern es geht um diese dienende, diakonische Haltung. Wir sind als Kirche an der Stelle da, Menschen seelsorglich zu begleiten. Das sollte, glaube ich, auch der Gradmesser an vielen Stellen dafür werden, was geht und was nicht geht.
1: In seiner Forschung, sagt Max Bühler, da erlebt er eine ganz große Offenheit in den Kirchen, auf Menschen zuzugehen. Mir macht das Mut. Neue Ideen sind willkommen.
0: Es braucht neue Ideen, damit die Kirchen die Menschen erreichen. Ja, und wie das bei einem Musikfestival aussehen kann, das schauen wir in ein paar Minuten.

0: Der Sonntagmorgen hier bei Hitradio Antenne 1. Die Festivalsaison ist in vollem Gange. Zurzeit zum Beispiel die Jazz Open in Stuttgart. Und auf fast allen Festivals gibt es seit einiger Zeit auch sogenannte Awareness-Teams, die bei Problemen und Grenzüberschreitungen helfen. Unsere Reporterin Charlotte Mühlhahn hat letzte Woche das Awareness-Team auf dem Stuttgarter Kessel-Festival begleitet.
1: Trotz drückender Hitze steigt die Vorfreude hier auf Top-Act Nina Chuba. Damit das auch so bleibt, gibt es hier ein Awareness-Team und Maximilian Magiera ist kirchlicher Jugendseelsorger und hat mir erzählt, worum sich das Team kümmert.
2: Also bei der Hitze, die wir jetzt gerade an diesem Wochenende haben, ist das natürlich Thema Nummer eins. Wir haben auch oft das Thema, dass bei der Hitze einfach psychische Probleme nochmal verstärkt werden und man erlebt einfach mit so vielen Menschen auch Diskriminierungsformen, wo es dann einfach um Nähe und Distanz geht. Die können dann auf Panama zukommen, auf unser Awareness-Team und kriegen da Hilfe.
1: Panama ist ein Codewort, aber warum braucht es überhaupt so ein Codewort?
2: Weil es einfach Menschen schwerfällt, direkt irgendwie sich zu erklären und direkt zu zeigen, ich brauche hier Hilfe. Das ist nicht immer so leicht. Deswegen, man kann einfach nach Panama fragen und dann werden zum Beispiel die Leute an der Bar die Person beiseite nehmen und rufen dann das Awareness-Team dazu.
1: Maxi ist als ehrenamtlicher Mitarbeiter zum ersten Mal beim Festival dabei.
3: Braucht ihr ein bisschen Wasser so?
4: Ja.
3: Okay, perfekt. Einmal noch hinter der Rücke und dann sehr gut, super.
1: Wasser ist bei der Hitze für viele hier das Wichtigste. Die Festivalseelsorge hat auch einen eigenen Stand, an dem man sich zurückziehen kann, wenn einem gerade alles ein bisschen zu viel ist.
3: Ich glaube, es ist super wichtig, weil man braucht so niederschwellige Angebote, wo es nicht darum geht, okay, erst wenn die Hütte brennt, dass man dann interveniert, sondern irgendwie auch davor schon irgendwie so präventiv guckt, okay, hey, wie geht's den Leuten?
1: Dem Awareness-Team geht es vor allem darum, Präsenz zu zeigen und mit dafür zu sorgen, dass hier alle einen schönen Festivaltag erleben.
0: Das Awareness-Team auf dem Kessel-Festival ist übrigens ein Projekt der katholischen und evangelischen Jugend in Stuttgart. Und nächstes Wochenende sind sie dann beim We Are The Future-Festival in Waiblingen im Einsatz.

0: Ihr hört Hit Radio Antenne 1 und das ist eine Nummer. Über 5000 Paare an über 360 Orten in ganz Deutschland haben mitgemacht bei der Aktion Einfach heiraten der evangelischen Kirche. Da konnten sich Paare ganz einfach, spontan und ohne großen Aufwand segnen und kirchlich trauen lassen. Auch Susanne und Roman haben mitgemacht. Reporterin Dagmar Hempel hat das Paar in Stuttgart begleitet.
1: Da stehen sie vor der alten Kirche, Susanne und Roman. Pfarrer Friedrich Juli hat die beiden in Empfang genommen, denn sie wollen sich nach 20 Jahren nun endlich kirchlich trauen lassen.
2: Wir haben die Eheringe dabei und da ist der Hochzeitstag, also 26.06.26, eingetragen.
3: Wir sind gut betreut und außerdem, es geht ja um einfach heiraten, da kann ja gar nichts schief gehen.
1: Und dann zieht das Paar in die Kirche ein, wo ihnen Pfarrer Friedrich Juli die Traufrage stellt und beide mit Ja, mit Gottes Hilfe antworten. Auch für den Pfarrer ist einfach heiraten eine bewegende Aktion.
4: Man kann eine kirchliche Trauung feiern ohne dieses ganze Brimborium, ohne Hochzeitsplaner und so weiter, sondern wirklich im kleinen, intimen Rahmen diese Kraft von oben für diesen Tag im Miteinander.
1: Eine halbe Stunde später kommen Susanne und Roman strahlend als gesegnetes Ehepaar aus der Kirche.
2: Das ist nochmal bestätigt. Es ist ja auch schon 20 Jahre her, dass wir geheiratet haben. Jetzt ist man älter und es ist irgendwie schön, dass wir es nochmal gemacht haben.
3: Es ist natürlich in der Tat so, dass jetzt da so ein Stück Vollständigkeit noch durch die kirchliche Trauung dazu gekommen ist.
2: Es war der richtige Entschluss, heute zu heiraten. Es war ganz toll.
0: Einfach heiraten 2026. Ja, und wer im nächsten Jahr dabei sein möchte, der sollte sich schon mal den 2.7.27 im Kalender reservieren. Alle Infos gibt's dann wieder unter einfachheiraten.info.

Wie ist es eigentlich, auf einem Friedhof zu wohnen? Das fragen wir Elisabeth in der kommenden Stunde hier bei Hitradio Antenne 1 am Sonntagmorgen. Außerdem haben wir neuen Lesestoff fürs Kinderzimmer für euch. Die Pfotenkicker heißt das Kinderbuch, das Fußballprofi Matthias Ginter

vom SC Freiburg mit seiner Frau Christina geschrieben hat. Und das ist richtig nett geworden und hat eine gute Botschaft. Mehr zu den Pfotenkickern hört ihr nach 8. Dann verschenken wir auch 3 Bücher. Also, dranbleiben lohnt sich.

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1: Es ziehen immer mehr Wolken auf. Im Laufe des Tages erwarten uns besonders in Nordbaden und in Württemberg ein paar Schauer und Gewitter. Die Temperaturen steigen auf 22 bis 29, am Oberrhein auch bis auf 31 Grad. Am Abend lassen die Schauer nach. Morgen und am Dienstag wird's wärmer mit einer Mischung aus Sonne und Wolken. Und nur vereinzelt gibt's dann mal noch einen Schauer.
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2: Ich bin Diana Kramer. Die Debatte über den Umgang mit der AfD reißt nicht ab. Verteidigungsminister Boris Pistorius warnt in der Bild am Sonntag davor, der Partei Zugang zu geheimen Informationen zu geben. Gleichzeitig zeigt eine neue INSA-Umfrage, beim Thema Brandmauer ist die Bevölkerung fast genau in zwei Lager geteilt.
3: Pistorius sagt, gerade bei geheimen Informationen müsse der Staat ganz genau hinschauen, wer Zugang bekommt. Als Grund nennt er die aus seiner Sicht große Nähe der AfD zu Russland. Die INSA-Umfrage für die Bild am Sonntag zeigt außerdem, wie gespalten die Menschen beim Thema AfD sind. Fast jeder Vierte findet es richtig, dass Union und SPD nicht mit der AfD zusammenarbeiten wollen. 39% halten das für falsch. Auch bei einem möglichen AfD-Verbot gehen die Meinungen deutlich auseinander. Zoe Tassovali, Redaktion.
2: In Erfurt beendet die AfD heute ihren Bundesparteitag mit Beratungen über Satzungsänderungen und weitere interne Regelungen. Die Parteispitze um Alice Weidel und Tino Chrupalla war bereits gestern für 2 weitere Jahre im Amt bestätigt worden. Begleitet worden war der Parteitag von Protesten zehntausender Menschen. Auch für heute sind Demonstrationen geplant. Die USA feiern das 250. Jubiläum ihrer Gründung. Am Abend gab es neben einer Rede von Präsident Donald Trump in Washington auch ein gewaltiges Feuerwerk. Allerdings funkte das Wetter dazwischen.
4: Auf der Festmeile hier in Washington gab es ein bisschen Chaos, als die Besucher wegen eines Gewittersturms evakuiert wurden. Keiner wusste wohin und wie es weitergehen sollte. Viele buhten. Die Militärüberflüge wurden abgesagt. Nur Trump ließ sich nicht von seiner Rede abbringen, die er überhaupt halten wollte, weil viele der eigentlich geplanten Performer im Vorfeld abgesagt hatten. Die ganze Fete war ihnen zu politisch. Trump sprach spät am hiesigen Abend. Dann stieg das Feuerwerk in die nasse Nacht. Tina Eck, USA.
2: Zum Sport. Frankreich steht im Viertelfinale der Fußball-Weltmeisterschaft. Die Franzosen setzten sich im Achtelfinale mit 1:0 gegen Paraguay durch. Zuvor hatte Marokko im Achtelfinale den WM-Co-Gastgeber Kanada mit 3:0 besiegt. Damit treffen Frankreich und Marokko am Donnerstag im Viertelfinale aufeinander.
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1: Uns liegen derzeit keine Meldungen vor. Alle aktuellen Staus und Blitzer findet ihr jederzeit auf antenne1.de oder ganz bequem in unserer Antenne 1 App.
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5: Mit Achim Stadelmeier. Schön, dass ihr mit dabei seid. Keine nervigen Nachbarn, kein Streit um den Parkplatz und ganz viel Grün ums Haus. Ja, klingt fast zu schön, um wahr zu sein, aber Elisabeth lebt an genau so einem traumhaften Ort. Auf einem Friedhof. Wie es dazu kam und ob das nicht ein bisschen unheimlich ist, das erzählt sie uns in ein paar Minuten. Kommt gut in euren Sonntag, bis gleich.
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0: Wohnen auf dem Friedhof. Könnt ihr euch das vorstellen? Ihr hört Radio Antenne 1 und Elisabeth und ihr Mann machen genau das. Sie leben seit Jahren mitten auf einem Friedhof. In Freiburg. Meine Kollegin Caro hat Elisabeth besucht.
1: Nur ein paar Minuten entfernt von der Innenstadt liegt der alte Friedhof in einem Wohngebiet. Die Grabsteine hier sind mehr als 150 Jahre alt. Mittendrin steht eine Kapelle und ein Haus. Und dort lebt Elisabeth Utz mit ihrem Mann. Bei Spaziergängen vor vielen Jahren ist es ihr aufgefallen.
2: Oh, da drin zu wohnen, das wäre wunderbar. Also ich habe mich irgendwie angezogen gefühlt von diesem Ort und von diesem Haus.
1: Früher, solange hier beerdigt wurde, haben in dem Haus Pfarrer gelebt, später Gärtner. Und jetzt mietet es das Ehepaar. Es ist ein Fachwerkhaus mit niedrigen Decken. Innen ist es hell und gemütlich. Und wie ist es nachts hier?
2: Es ist ja eine Mauer drumherum. Die Tore werden abgeschlossen am Abend. Wenn dann der Mond scheint, dann ist der Friedhof einfach ein zauberhafter Ort. Und ich fühle mich geschützt durch diese Grabsteine auch.
1: Und diese Grabsteine sind außergewöhnlich. Elisabeth Utz mag es, dass auf den alten Steinen der Beruf steht oder ein berührender Trauerspruch oder was den Verstorbenen ausgemacht hat. Wenn sie aus ihrem Wohnzimmer schaut, sieht sie zum Beispiel eine große Statue von einem Theologieprofessor. Er liegt hier begraben.
2: Er sollte der erste Erzbischof in Freiburg werden, hat dann nicht geklappt. Er ist vorher gestorben und den gucke ich halt am meisten an. Und wenn es geschneit hat, liegt ihm der Schnee auf dem Kopf und auf den Händen. Ja, wir kennen uns, glaube ich.
0: Elisabeth Utz lebt seit mehr als 20 Jahren auf einem Friedhof. Was das mit ihr gemacht hat, darum geht's in ein paar Minuten hier bei uns.

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0: Elisabeth hat keinen Stress mit ihren Nachbarn, denn die sind alle tot. Ihr hört Hitradio Antenne 1 am 5. Juli. Und keine Angst, Elisabeth ist keine Serienmörderin, sondern sie wohnt mit ihrem Mann auf einem Friedhof seit mehr als 25 Jahren. Und es ist nicht irgendein Friedhof, sondern einer mit einer rätselhaften Geschichte, weiß meine Kollegin Caroline Haug-Nenninger.
1: Irgendjemand bringt dauernd frische Blumen ans Grab der jungen Frau Caroline Walter. Und das seit mehr als 150 Jahren durchgehend, erzählt man sich. Elisabeth Utz wohnt auf dem Friedhof und weiß davon.
2: Keiner weiß, wer die Blumen dahin legt. Ich weiß es auch nicht. Also ich bin es auf jeden Fall nicht. Mein Mann ist es auch nicht.
1: Es bleibt ein Rätsel. Und Elisabeth Utz findet, diese Geschichte geht einfach viel nahe.
2: Jeder wünscht sich doch, dass 200 Jahre nach dem eigenen Tod noch Blumen auf das eigene Grab gelegt werden. Ich glaube, deshalb ist es gut, dass es das Grab der Caroline Walter hier auf dem alten Friedhof so gibt, wie es ist.
1: Sie ist übrigens Christin und deshalb mag sie auch die hoffnungsvollen Symbole und Sprüche auf den Gräbern wie diesen hier.
2: Sie gehen fröhlich der Auferstehung entgegen. Also das finde ich dann, ach, fröhlich, also sie ist gestorben und geht jetzt fröhlich der Auferstehung entgegen.
1: Sie und ihr Mann kümmern sich auch mit um die Friedhofskapelle nebenan. Dort gibt es Konzerte, Gottesdienste, Taufen. Hier zu wohnen hat sie auch verändert.
2: Wenn ich mich im Stress fühle, jetzt muss ich noch in Stadt und noch was besorgen, dann laufe ich ja ein ganzes Stück erstmal durch den Friedhof. Jedes Mal sage ich mir, hey, am Schluss bist du dann unterm Boden. Das ist das Ziel, auf das wir alle hingehen. Und es lohnt nicht, sich aufzuregen. Und das fühlt sich für mich wirklich gut an.
0: Sagt Elisabeth Utz. Sie wohnt mit ihrem Mann in Freiburg auf einem alten Friedhof.

0: Hier ist Radio Antenne 1 am Sonntagmorgen. Für die deutsche Nationalmannschaft ist die Fußball-WM ja bereits Geschichte. Nach dem bitteren Aus gegen Paraguay ist das Team schon wieder in Deutschland. Gar nicht erst dabei, obwohl von vielen gewünscht und gefordert, war Matthias Ginter vom SC Freiburg. Aber der Weltmeister von 2014 hat die freie Zeit gut genutzt. Mit seiner Frau Christina hat er ihr gemeinsames Kinderbuch Die Pfotenkicker vorgestellt. Ralf Schöffmann aus unserer Hitradio Antenne 1 Redaktion hat reingeschaut. Ralf, um was geht's bei den Pfotenkickern?
1: Im Buch Die Pfotenkicker spielen unterschiedliche Tiere zusammen Fußball. Zum Beispiel ein Känguru, ein Seelöwe und ein Elefant. Das Ganze wirkt ziemlich chaotisch und es geht darum, wie aus diesem wilden Durcheinander ein Team wird. Dabei helfen der Luchs Matze und die Katze Chrissy. Klar, das sind die beiden Autoren Matthias und Christina Ginter. Die formen dann tatsächlich eine Mannschaft und gemeinsam stellen sie sich einer schweren Aufgabe.
0: Welche Idee hatten die beiden damit im Buch?
1: Christina Ginter hat mir die Intention hinter dem Buch so erklärt.
2: Mit dem Buch Die Pfotenkicker wollen wir natürlich vermitteln, dass man sehr viele unterschiedliche Stärken haben kann, aber man kann auch sehr viele unterschiedliche Schwächen haben. Und durch die Gemeinschaft und durch das Team kann das super gut aufgefangen und ausgeglichen werden. Und wichtig ist bei uns einfach, dass es viele verschiedene Kinder gibt, die verschiedene Handicaps haben und trotzdem in der Gemeinschaft und im Team zusammen was Wunderbares schaffen können.
0: Klingt ja nach einer guten Botschaft. Ralf, wie viel Persönliches von Matthias Ginter steckt in dem Buch?
1: Einiges steckt da natürlich drin, verrät SC-Profi Matthias Ginter.
3: Natürlich sehr, sehr viel Familiäres von uns, gerade mit den eigenen Kindern. Gibt es auch zu Hause mal Sorgen, auch mal Zweifel. Und deswegen ist es sehr, sehr wichtig, immer wieder auch Mut zu haben. Und ich hoffe, dass das Buch auch in gewisser Weise auch ein Mutmacher ist, wenn irgendetwas aussichtslos erscheint, dass man dann trotzdem zusammenhält und dann diese

0: Ihr hört Hitradio Antenne 1. Ein Küsschen zum Abschied, ein Kuss voller Leidenschaft oder ein Schmatzer auf die Wange. Morgen wird's offiziell romantisch, am Tag des Kusses. Wem würdet ihr denn gerne mal ein Küsschen geben?
1: All meinen Liebsten gebe ich immer lieben gern ein Küsschen.
2: Also eigentlich küsse ich nur meine Freundin.
3: Mein Partner, wenn er heute Abend heimkommt.
4: Ich würde meine Oma auf die Backe küssen.
5: Meine beste Freundin.
6: Esther Exposito. Das ist eine spanische Schauspielerin.
7: Meine Schwester, Mama, Bruder, alle, die ich lieb habe.
8: Meine Oma. Ich bin nicht abgeneigt, wenn mir der Richtige begegnet.
9: Über die Mama kommt nichts. Mama gibt mir immer gerne einen Kuss.
0: Und das Beste ist, den Liebsten Küsschen zu schenken, ist nicht nur schön, sondern auch empfehlenswert. Denn Küssen stärkt ja bekanntlich das Immunsystem, senkt den Blutdruck und macht auch noch glücklich. Also ein Grund mehr, den morgigen Tag des Kusses zu nutzen. Jetzt aber erstmal einen schönen Sonntag euch. Am Mikrofon war Achim Stadelmeier. Macht's gut.

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9: Es ziehen immer mehr Wolken auf. Im Laufe des Tages erwarten uns besonders in Nordbaden und in Württemberg ein paar Schauer und Gewitter. Die Temperaturen steigen auf 22 bis 29, am Oberrhein auch bis auf 31 Grad. Am Abend lassen die Schauer nach. Morgen und am Dienstag wird's wärmer mit einer Mischung aus Sonne und Wolken. Und nur vereinzelt gibt's dann mal noch einen Schauer.
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10: Ich bin Diana Kramer. In Erfurt geht heute der zweitägige Bundesparteitag der AfD zu Ende. Zum Abschluss stehen Beratungen über Änderungen an der Parteisatzung und internen Regularien an. Nach Protesten zehntausender Menschen gestern will die Stadt Erfurt heute Nachmittag auch Bilanz zum Großeinsatz rund um den Parteitag ziehen.
11: Es war ja einiges erwartet worden. Verzögerungen durch Blockaden, vielleicht ein verhinderter Parteitag sogar. Aber die AfD hat ihr Programm ohne Probleme hier durchziehen können. Extrem frühe Anreise unter massivem Polizeischutz, Wahl der Chefposten wie geplant erledigt und sich geschlossen zeigen vor den anstehenden Landtagswahlen. Die Rechtsaußenpartei jedenfalls zeigt sich zufrieden. In Erfurt demonstrierten Zehntausende. Hier drinnen wurde das Treffen nur zwischendurch von plötzlich lauter Star Wars Musik gestört. Irgendjemand hatte Bluetooth-Boxen im Saal versteckt und diese dann aktiviert. Wer dahinter steckt, ist noch unklar. Jörg Ratsch, Erfurt.
10: Die Mehrheit der Erziehungsberechtigten in Deutschland hat keinen Überblick darüber, wie intensiv und womit überhaupt die eigenen Kinder Zeit in der digitalen Welt verbringen. In 65% aller Haushalte gibt es keinerlei zeitliche Beschränkungen für die tägliche Handynutzung, zeigt die Postbank Digitalstudie 2026. In 57% der Familien gibt es außerdem keine Regeln zur Nutzung sozialer Medien wie TikTok, Instagram oder YouTube. In Köln werden heute mehr als 1 Million Besucher zum Christopher Street Day erwartet. Ab dem Vormittag zieht die große CSD-Parade durch die Kölner Innenstadt mit 90 Festwagen und rund 60.000 Teilnehmerinnen und Teilnehmern. Zum Sport. Frankreich steht im Viertelfinale der Fußball-WM. Die Franzosen setzten sich im Achtelfinale mit 1:0 gegen Paraguay durch.
12: Frankreich tat sich schwer gegen Deutschland-Bezwinger Paraguay, der sich zeitweise mit 9 Spielern im eigenen Strafraum verschanzte und eigentlich nur darauf aus war, das Spiel des Gegners zu zerstören. Die Franzosen immer wieder in teils hitzige Zweikämpfe verwickelte. Aber Superstar Kylian Mbappé bewies in der 70. Minute Nervenstärke, als er das entscheidende Tor machte vom 11-Meter-Punkt. Thomas Thonfeld, Sportredaktion.
10: Im Viertelfinale trifft Frankreich auf Marokko. Die Marokkaner hatten Co-Gastgeber Kanada mit 3:0 besiegt.
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9: Uns liegen derzeit keine Meldungen vor. Alle aktuellen Staus und Blitzer findet ihr jederzeit auf antenne1.de oder ganz bequem in unserer Antenne 1 App.
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6: Es ziehen immer mehr Wolken auf. Im Laufe des Tages erwarten uns besonders in Nordbaden und in Württemberg ein paar Schauer und Gewitter. Die Temperaturen steigen auf 22 bis 29, am Oberrhein auch bis auf 31 Grad. Am Abend lassen die Schauer nach. Morgen und am Dienstag wird's wärmer mit einer Mischung aus Sonne und Wolken. Und nur vereinzelt gibt's dann mal noch einen Schauer.
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7: Ich bin Diana Kramer. Viele Eltern in Deutschland wissen nicht, wie und womit ihre Kinder ihre Zeit auf TikTok, Snapchat und Co. verbringen. Laut einer Postbank-Digitalstudie verzichten die meisten auf feste Zeitlimits oder eine Kontrolle der Inhalte, wünschen sich aber Altersbeschränkungen für soziale Netzwerke.
8: In den meisten deutschen Familien gibt es der Studie zufolge außer beim Essen und Hausaufgaben kaum Regeln für Social Media. Bei 2/3 existiert selbst vor dem Schlafengehen kein Handyverbot. Viele Eltern vertrauen stattdessen auf die Eigenverantwortung der Kinder und kontrollieren die Nutzung bewusst nicht. Gleichzeitig fordern fast 9 von 10 Befragten eine Altersbeschränkung für die sozialen Medien sowie Handyverbote an Schulen. Insgesamt startet das digitale Leben von Kindern heute früher. Mehr als jedes zweite Kind bekommt das erste Smartphone vor dem 13. Geburtstag. Tanja Wagner, Nachrichtenredaktion.
7: Die AfD beendet heute mit Beratungen über Änderungen in der Parteisatzung und internen Regularien ihren Parteitag in Erfurt. Gleichzeitig reißt die Debatte über den Umgang mit der Partei nicht ab. Eine neue INSA-Umfrage zeigt, beim Thema Brandmauer ist die Bevölkerung in 2 Lager geteilt.
9: Die INSA-Umfrage für die Bild am Sonntag zeigt, wie gespalten die Menschen beim Thema AfD sind. Fast jeder Vierte findet es richtig, dass Union und SPD nicht mit der AfD zusammenarbeiten wollen. 39% halten das für falsch. Auch bei einem möglichen AfD-Verbot gehen die Meinungen deutlich auseinander. Zoe Tassovali, Redaktion.
7: Donnernde Kampfjets und das angeblich größte Feuerwerk aller Zeiten. Mit einer Rede in Washington hat US-Präsident Donald Trump den Schlusspunkt unter die Feierlichkeiten zum 250. Jubiläum der Vereinigten Staaten gesetzt. Trump beschwor am Unabhängigkeitstag das Bild einer von Gott auserwählten Siegernation, die dazu bestimmt sei, die Welt anzuführen. Danach erleuchteten hunderte Raketen den Himmel über der US-Hauptstadt. Laut den Veranstaltern sollte es das größte Feuerwerk der Geschichte sein. Die Rede war von 850.000 Pyroeffekten in 35 Minuten. Zum Sport. Bei der Fußball-WM steht das erste Viertelfinale fest. Frankreich trifft auf Marokko. Die Franzosen gewannen gegen Deutschland-Paraguay mit 1:0. Marokko setzte sich zuvor im Achtelfinale mit 3:0 gegen Co-Gastgeber Kanada durch.
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6: Uns liegen derzeit keine Meldungen vor. 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
6: Hallo. Schön, dass
10: dass ihr wieder dabei seid. Ja, 2 Stunden lang hören wir uns jetzt gemeinsam durch eure 30 Lieblingshits. Ihr habt auf antenne1.de gewotet und die Playlist wieder ordentlich durchgewirbelt. Wir legen heute los mit einem Song, der mittlerweile fast schon zum Inventar der Hitradio Antenne 1 Chartshow gehört. Ich weiß nicht, wie es euch geht, aber bei mir passiert, wenn Cynical läuft, immer das Gleiche. Der erste Trommler geht los und meine Hand wandert direkt zum Lautstärkeregler und ich drehe voll auf. Es gibt einfach so Songs, die nie langweilig werden und genau so einer ist Cynical halt. Eure Votes bestätigen das seit unglaublichen 54 Wochen in der Hitradio Antenne 1 Chartshow. Cynical von Two Color Safri Duo und Chris the Serendi, Platz 30. 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

Wir haben einen Neueinsteiger hier in der Hitradio Antenne 1 Chartshow und ich wette, dass mindestens 80% von euch auch erst dachten, hä, wie kann das sein? Ist das ein neuer Song von Avicii? Heaven on Your Mind heißt die Nummer, ist aber von Kygo und Dan Timinski. Das Geheimnis liegt darin, dass Dan Timinski auch den Song Hey Brother von Avicii gesungen hat. Ist also eine super vertraute und eine super spezielle Stimme. Kygo gönnt diesmal den Beat. Dan Timinski ist eigentlich Country-Musiker, gönnt genau wie bei Hey Brother auch die akustische Gitarre und diesen leicht folkigen Sound. Das Ergebnis jedenfalls macht übel Spaß, hat einen kleinen Nostalgiefaktor mit drin und ja, fühlt sich halt einfach unglaublich gut an. Neu eingestiegen in der Hitradio Antenne 1 Chartshow, Heaven on Your Mind, Platz 28. 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

Vom mormonischen Sporttalent zum Chartstürmer. Ihr hört die Hitradio Antenne 1 Chartshow. Ja, Benson Boone hat wirklich eine ziemlich außergewöhnliche Lebensgeschichte. Er ist in einer streng gläubigen mormonischen Familie aufgewachsen. Seine Kindheit war also geprägt von Gottesdiensten und religiöser Disziplin. In seiner Jugend lag sein Fokus dann komplett auf Sport. Turmspringen, Klippenspringen, Wrestling, Mountainbiken, Klettern und Co. Bis er dann eigentlich so ein bisschen durch Zufall zur Musik kam. Es stand ein Bandcontest an seiner Schule an. Der eigentliche Sänger von der Band, die da teilnehmen wollte, ist ausgefallen und Benson Boone ist dann spontan für ihn eingesprungen. Und ja, dieser Auftritt hat letztendlich sein Leben verändert. Seine Stimme hat einmal alle geflasht, sogar ihn selbst. Er wusste nämlich bis zu dem Zeitpunkt gar nicht, dass er so ein Talent hat. Ab da hat er sich dann komplett auf die Musik konzentriert, hat irgendwann angefangen, Coversongs bei TikTok hochzuladen und ja, der Rest ist Geschichte. Heute ist er einer der angesagtesten Popkünstler unserer Zeit, durfte schon in die Schuhe von Freddie Mercury treten. Wahnsinnsgeschichte einfach. Und hier ist er jetzt für euch mit Sorry, I'm Here for Someone Else, euer Platz 26.

Ihr hört die Hitradio Antenne 1 Chartshow und Ryan Tedder ist, glaube ich, der verrückteste Musiker unserer Zeit. Viele kennen ihn nur als Sänger von One Republic, dabei hat er wahrscheinlich schon mehr Welthits für andere Künstler geschrieben, als manche Musiker in ihrer ganzen Karriere für sich selbst schreiben. Adele, Ed Sheeran, Taylor Swift, Beyoncé, überall steckt irgendwo ein bisschen Ryan Tedder drin. Hier ist er jetzt mit seiner eigenen Band One Republic mit Need Your Love, geht zwei Plätze nach oben auf die 24.

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1: Hello, hello. Ihr votet für eure Lieblingshits auf antenne1.de und wir spielen sie. Weiter geht's hier mit einem Song, der noch ganz neu in den Charts ist und einfach jetzt schon tausendfach von euch gewotet wird. Fastboy, ne? Das sind die Brüder Felix und Lukas, die schon seitdem sie denken können, zusammen Musik machen. Verschiedenste Projekte und Genres haben sie durchprobiert, bis sie ihren eigenen unverkennbaren Sound gefunden haben. Ja, und seitdem gehen sie einfach nur steil mit ihrer Musik. Beautiful Life unterstreicht das einmal mehr und geht diese Woche auf Platz

Ihr hört die Hitradio Antenne 1 Chartshow und für unseren Antenne 1 Liebling Kamrad geht's diese Woche 3 Plätze nach oben. Be Mine springt von Platz 23 auf Platz 20. Yeah.

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2026 ist ihr Jahr. Wenn man denkt, bei Taylor Swift könnte es nicht besser laufen, setzt sie immer noch einen oben drauf. Die Traumhochzeit mit ihrem Travis, unzählige Weltrekorde mittlerweile mit ihrer Musik und jetzt ist auch noch ein Traum für sie in Erfüllung gegangen, den sie seit 31 Jahren hatte. Einen Song für Toy Story schreiben. Ja, und was soll ich sagen? Dieser Song, der zündet nicht nur im Kino, sondern auch hier in der Hitradio Antenne 1 Chart.

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Wie kann es bitteschön sein, dass dieser Song 12 Jahre lang in der Schublade lag? Ihr hört die Hitradio Antenne 1 Chartshow. Ja, Martin Garrix und Ed Sheeran, die haben 2014 ihren Song Repeated geschrieben. Die haben den 2015 sogar schon mal live gespielt. Und dann ist er aus irgendwelchen Gründen einfach nicht erschienen. Bis jetzt. Martin Garrix hat seinen 30. Geburtstag zum Anlass genommen, die Nummer jetzt doch rauszuhauen. Und ich sage einmal nur zum Glück. Bei euch kommt der Song auch mega gut an. Landet diese Woche auf Platz 16. Stay.

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2: Es ziehen immer mehr Wolken auf. Im Laufe des Tages erwarten uns besonders in Nordbaden und in Württemberg ein paar Schauer und Gewitter. Die Temperaturen steigen auf 22 bis 29, am Oberrhein auch bis auf 31 Grad. Am Abend lassen die Schauer nach. Morgen und am Dienstag wird's wärmer mit einer Mischung aus Sonne und Wolken. Und nur vereinzelt gibt's dann mal noch einen Schauer.
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3: Ich bin Diana Kramer. Die AfD beendet mit Beratungen über Änderungen an der Parteisatzung und anderen internen Regularien heute ihren Bundesparteitag in Erfurt. Gestern war es bereits zu Protesten mit zehntausenden Menschen gegen das Treffen gekommen. Heute wollen die Stadt Erfurt und das Bündnis Widersetzen Bilanz ziehen.
4: Unmittelbar nach den Protesten sprachen die Aktivisten von den größten Blockaden, die sie je auf die Beine gestellt hätten. 17.000 von rund 50.000 Demonstranten hätten sich daran beteiligt. Die Polizei zählte dagegen nur gut 30.000 Menschen bei den weitgehend friedlichen Protesten. In der Messehalle geht es heute um Formsachen. Die wesentlichen Punkte wurden schon abgehakt. Das Spitzenduo Weidel-Krupp-Haller wurde im Amt bestätigt. Größere Streitigkeiten blieben aus. Die AfD will sich geschlossen präsentieren. Sie hofft bei den anstehenden Landtagswahlen im Osten auf eine erste Regierungsbeteiligung. Ursula Winkler, Nachrichtenredaktion.
3: Die Mehrheit der Erziehungsberechtigten hier in Deutschland hat keinen Überblick darüber, wie intensiv und womit die eigenen Kinder Zeit in der digitalen Welt verbringen. In 65% der Haushalte gibt es keinerlei zeitliche Beschränkungen, etwa für die tägliche Handynutzung, zeigt die aktuelle Postbank Digitalstudie. In 57% der Familien gibt es außerdem keine Regeln zur Nutzung sozialer Medien wie TikTok, Instagram oder YouTube. Köln feiert heute den Christopher Street Day. Die große Parade mit 90 Festwagen und rund 60.000 Mitwirkenden zieht durch die Innenstadt. In den Straßen werden mehr als 1 Million Besucher erwartet. Der Kölner CSD zählt neben Berlin zu den größten Veranstaltungen der queeren Gemeinschaft in Europa. Zum Sport. Frankreich steht im Viertelfinale der Fußball-WM. Die Franzosen setzen sich im Achtelfinale mit 1:0 gegen Paraguay durch.
5: Frankreich tat sich schwer gegen Deutschland-Bezwinger Paraguay, der sich zeitweise mit 9 Spielern im eigenen Strafraum verschanzte und eigentlich nur darauf aus war, das Spiel des Gegners zu zerstören. Die Franzosen immer wieder in teils hitzige Zweikämpfe verwickelte. Aber Superstar Kylian Mbappé bewies in der 70. Minute Nervenstärke, als er das entscheidende Tor machte vom Elfmeterpunkt. Thomas Thonfeld, Sportredaktion.
3: Im Viertelfinale trifft Frankreich am Donnerstag auf Marokko. Die Marokkaner hatten Co-Gastgeber Kanada mit 3:0 besiegt.
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2: Uns liegen derzeit keine Meldungen vor. Alle aktuellen Staus und Blitzer findet ihr jederzeit auf antenne1.de oder ganz bequem in unserer Antenne 1 App.
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6: Hallo. Yo, gut, die Hälfte eurer 30 Lieblingssongs haben wir schon durch. Gehen wir direkt rein in die zweite Stunde Hitradio Antenne 1 Chartshow. Und da haben sich Leonie und Callum Scott mit ihrer neuen Nummer hochgekämpft. Ja, Leonie ist ja auch letztens auf dem Southside Festival aufgetreten und hat die Zeit drumherum einfach genutzt, um selbst auch Festivalgast zu sein. Sie war bei Freunden auf dem Campingplatz, hat Bierpong gespielt, sie hat sich selbst ins Fangetummel begeben und hat sich andere Acts angeschaut. Das finde ich irgendwie super cool und so super bodenständig. Und ja, hier ist sie jetzt für euch zusammen mit Callum Scott und Stay, Platz 13.

Ey, Leute, mal ganz ehrlich, vor einem Jahr hätte ich niemals gedacht, dass ich irgendwann regelmäßig eine fiktive Band in der Hitradio Antenne 1 Chartshow spielen würde. Aber Hunter X haben einfach einmal alles gesprengt. Ich meine, der Song war Sommersong des Jahres 2025, ne? Jetzt haben wir wieder Sommer und sie sind immer noch an unserer Seite. Golden ist und bleibt einfach ein absoluter Superhit. Diese Woche geht er in seine 36. Woche Hitradio Antenne 1 Chartshow und landet auf Platz 11.

Ihr hört die Hitradio Antenne 1 Chartshow. Ja, und oh Mann, ey, Herzschmerz im Hause Teddy Swims. Er und seine Freundin Rach haben sich offenbar getrennt. Er spricht von einer emotional sehr überwältigenden Zeit. Ganz besonders, weil die beiden ja auch einen gemeinsamen Sohn haben. Der ist jetzt gerade ein Jahr alt geworden. Teddy versucht trotzdem nach vorne zu schauen. Er und sein Mini-Me sehen sich auch regelmäßig. Manchmal haben die beiden sogar Partnerlook an. Das finde ich ja so süß. Und genau das sind die Momente, sagt er, die ihm jetzt gerade ganz viel Kraft geben. Hier ist er für euch mit Mr. Know-It-All. Das ist übrigens einer meiner Favoriten momentan auf der Playlist. Bei euch kommt er aber auch immer besser an. Diese Woche springt er von der 16 auf die 9.

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1: Ihr hört die Hitradio Antenne 1 Chartshow und Nico Santos ist weiterhin auf seinem Höhenflug. Seit 24 Wochen ist er mit All-Time-High in den Charts, diese Woche auf Platz 7.

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1: Hi. Wir sind in der Top 5 angekommen. Ja, und Platz 5 hat was mit einer Honigbiene zu tun. Ihr Name heißt übersetzt nämlich Honigbiene. Bibi Rexha, die heißt eigentlich Blätter Rexha und Blätter ist albanisch und heißt übersetzt Honigbiene. Deswegen auch ihr Künstlername Bibi, versteht ihr? Wegen Bee, englisch für Biene. Finde ich total süß, oder? Ihre Musik hat mit einer Honigbiene allerdings relativ wenig zu tun. Ich würde sagen, wenn ihre Musik ein Insekt wäre, dann würde ich eher so Richtung Schmetterling gehen. Sie ist extrem wandelbar, sie ist bunt, sie ist glamourös und hier ist sie für euch mit New Religion,

Freunde, jetzt wird spannend im Kampf ums Treppchen hier in der Hitradio Antenne 1 Chartshow. Platz 3 hat sich diese Woche Kevin Parker, aka Tame Impala, geschnappt. Freue ich mich sehr drüber. Ich feiere den Song auch extrem. Hier ist er für euch zusammen mit Jenny und Dracula.

Save My Love, euer Platz 2 in der Hitradio Antenne 1 Chartshow. Das bedeutet, wir sind im Finale angekommen. Es ist wahrscheinlich die glamouröseste Kollaboration des Jahres. Sie, eine jahrzehntelang gefeierte feste Größe im Pop-Business. Er, der erfolgreichste DJ der Welt. Eure Nummer 1 und damit der beliebteste Song Baden-Württembergs ist diese Woche Save Me Tonight von Jennifer Lopez und David Guetta.

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2: Im Südwesten ist es heiter, im Rest des Landes eher stark bewölkt mit Schauern und Gewittern. Die Temperaturen liegen bei 23 bis maximal 30 Grad. Dazu ist es teilweise auch ziemlich windig. Morgen wird es überwiegend heiter und trocken, im Süden sogar sonnig und noch ein bisschen wärmer bei bis zu 32 Grad.
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3: Ich bin Diana Kramer. Viele Eltern hier in Deutschland wissen nicht, wie und womit ihre Kinder ihre Zeit auf TikTok, Snapchat oder YouTube verbringen. Laut einer aktuellen Postbank-Digitalstudie verzichten die meisten auf feste Zeitlimits oder eine Kontrolle der Inhalte, wünschen sich aber gleichzeitig Altersbeschränkungen für soziale Netzwerke.
4: In den meisten deutschen Familien gibt es der Studie zufolge außer beim Essen und Hausaufgaben kaum Regeln für Social Media. Bei 2/3 existiert selbst vor dem Schlafengehen kein Handyverbot. Viele Eltern vertrauen stattdessen auf die Eigenverantwortung der Kinder und kontrollieren die Nutzung bewusst nicht. Gleichzeitig fordern fast 9 von 10 Befragten eine Altersbeschränkung für die sozialen Medien sowie Handyverbote an Schulen. Insgesamt startet das digitale Leben von Kindern heute früher. Mehr als jedes zweite Kind bekommt das erstes Smartphone vor dem 13. Geburtstag. Tanja Wagner, Nachrichtenredaktion.
3: Mit Videos zur Einstimmung auf die anstehenden Landtagswahlen im Osten des Landes hat die AfD ihren Parteitag in Erfurt fortgesetzt. Daneben geht es heute um Änderungen an der Bundessatzung und der Finanz- und Beitragsordnung der Partei. Die wesentlichen Punkte hatte der Parteitag gestern zügig abgehakt, wie die Bestätigung von Alice Weidel und Tino Chrupalla als Führungsduo. Die Böden in Deutschland trocknen immer weiter aus, besonders im Süden und Osten. Das liege jedoch nicht nur an der vergangenen Hitzewelle, sondern eher daran, dass es seit Monaten zu wenig regnet. Das zeigt der Dürremonitor des Helmholtz-Zentrums für Umweltforschung.
5: Süddeutschland leuchtet auf der Dürrekarte tiefrot und das hat Folgen. Vor allem Wälder geraten durch die hohen Temperaturen unter Stress. Dort steigt zum Beispiel das Risiko für Borkenkäfer. Auch die Flüsse könnten weiter Wasser verlieren, weil sie stark vom Grundwasser gespeist werden. Das erschwert unter anderem die Schifffahrt. Und wenn es in den kommenden Wochen nicht deutlich mehr regnet, müssen Landwirte auch bei Mais und Zuckerrüben mit schlechteren Ernten rechnen. Zoe Tassovali, Redaktion.
3: Zum Fußball. Bei der WM hat Norwegen um Stürmer Erling Haaland heute das Viertelfinale im Visier. Im Achtelfinale treffen die Skandinavier am Abend auf Brasilien. Frankreich und Marokko stehen bereits als Viertelfinalisten fest. Frankreich besiegte Deutschland / Paraguay mit 1:0 und Marokko setzte sich mit 3:0 gegen Kanada durch.
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2: Eine Meldung von der A8, Karlsruhe Richtung Stuttgart, zwischen Pforzheim West und Pforzheim Süd, 9 Kilometer stockender Verkehr. 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
6: Warum es völlig in Ordnung ist, dass ihr das Ausmisten schon wieder verschoben habt. Gleich hier in den nächsten 12 Minuten. Euch jetzt erstmal auf jeden Fall einen schönen, entspannten Sonntag. Wir sind bei euch mit unserer Vielfalt aus den 10ern, aus den 20ern und natürlich mit den besten Hits von heute. Jetzt fürs ganz späte Frühstück. Wenn es gestern spät war, das ist Taylor Swift mit The Fate of Ophelia hier bei Hitradio Antenne 1.

0: Ausmisten lohnt sich nicht. Einen schönen Sonntag wünsche ich euch. Hier ist Hitradio Antenne 1. Und ja, wir planen alle ja wirklich schon seit Ewigkeiten, endlich mal den Kleiderschrank auszumisten. Aber ganz ehrlich, an so einem Sonntag wie heute gibt es doch einfach zwei, drei schönere Dinge, die man machen kann. Deswegen machen wir es doch alle doch nicht. Und es ist auch gar nicht nötig. Denn voll viele Trends kommen ja wieder zurück. Ob das jetzt gut ist, sei mal dahingestellt. Schlaghose. Aber sie kommen wieder. Und unser Ministerpräsident, Cem Özdemir, der macht das auch so. Ihr erinnert euch bestimmt noch an die Krawatte, die er am Wahlabend anhatte. Das war ja so ein relativ altmodisches Ding. Und es war die alte von Winfried Kretschmann, die er ihm geschenkt hat. So, und jetzt hat Cem Özdemir in dem Interview verraten, dass er noch viel mehr als nur diese eine Krawatte bekommen hat. Nämlich so einen ganzen Stapel voll mit aussortierten Sachen von Winfried Kretschmann, die er vielleicht einfach nur loswerden wollte, weiß ich jetzt nicht. Aber auf jeden Fall eine nette Geste. Und wer weiß, vielleicht kommen sie ja wieder in Mode. Ihr könnt also euer Wochenende ganz entspannt mit was Schönerem verbringen als ausmisten. Vielleicht braucht es ja nochmal.
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0: WhatsApp-Nutzer sollten schnell sein. Einen wunderschönen Sonntag wünsche ich euch. Hier ist die Radio Antenne 1 und auf WhatsApp gibt es eine neue Funktion seit dieser Woche. Vielleicht habt ihr es ja schon gehört hier bei Radio Antenne 1. Wir können damit jetzt nicht nur mit Menschen über die Handynummer schreiben, sondern auch per Benutzernamen chatten. Das soll angeblich aus Datenschutzsicht ganz gut sein, weil die Nummer dann ja privat bleibt. Und nur wer den ganz genauen Benutzernamen auf den Buchstaben genau kennt, der kann euch dann überhaupt erstmal erreichen. Das bedeutet aber natürlich auch, dass diese Benutzernamen einmalig sind und deswegen wahrscheinlich auch relativ schnell vergeben sein werden. Deswegen sichert euch euren Wunschnamen am besten jetzt sofort. Dafür geht ihr einfach auf eure WhatsApp-Einstellungen, klickt auf Konto und dann auf die Kategorie Benutzernamen, da könnt ihr es dann eingeben. Und wenn ihr euch jetzt nicht ewig lang den Kopf zerbrechen wollt, was es denn sein könnte, der perfekte Name und überhaupt, ist kein Ding, kann man nachher wieder ändern. Wenn die Funktion für euch noch nicht verfügbar sein sollte, dann installiert einfach das neueste Update, dann sollte das auch gehen. Und dann wünsche ich euch viel Spaß beim Aussuchen und ein schönes restliches Wochenende.
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0: Hier ist Hit Radio Antenne 1 und auch wenn das für die meisten von uns gerade ein ganz normales Wochenende ist, nicht für die Swifties unter uns. Taylor Swift hat am Freitag geheiratet und das feiern wir mit ihrem neuesten Song. Mit I Knew It, I Knew You. Absoluter Zungenbrecher, ganz neu bei uns, gibt's gleich. Und unser deutscher Superstar Nico Santos, der versüßt uns den Sonntagmittag mit All Time High. Entspannter Sound, bevor alles wieder losgeht am Morgen. Das sind die besten Hits von heute, gleich hier innerhalb der nächsten halben Stunde bei Hit Radio Antenne 1.
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9: Im Südwesten ist es heiter, im Rest des Landes eher stark bewölkt mit Schauern und Gewittern. Die Temperaturen liegen bei 23 bis maximal 30 Grad. Dazu ist es teilweise auch ziemlich windig. Morgen wird es überwiegend heiter und trocken, im Süden sogar sonnig und noch ein bisschen wärmer bei bis zu 32 Grad.
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10: Ich bin Diana Kramer. SPD-Chef Lars Klingbeil geht davon aus, dass die SPD-Bundestagsfraktion das Reformpaket der Koalition trotz Kritik an einzelnen Punkten mittragen wird. Er nehme derzeit keine anderen Signale wahr, sagte Klingbeil der Rheinischen Post. Natürlich werde die Fraktion im Gesetzgebungsverfahren genau hinschauen, aber der grundsätzliche Kurs sei zwischen den Spitzen der Koalition verabredet. Man habe eine klare Richtung eingeschlagen und Leitplanken benannt. Jetzt komme es darauf an, diesen Kurs konsequent weiterzugehen, so Klingbeil. Die AfD beendet heute ihren Parteitag in Erfurt. Gleichzeitig reißt die Debatte über den Umgang mit der Partei nicht ab. Eine neue Umfrage zeigt, beim Thema Brandmauer ist die Bevölkerung in zwei Lager geteilt.
11: Die INSA-Umfrage für die Bild am Sonntag zeigt, wie gespalten die Menschen beim Thema AfD sind. Fast jeder Vierte findet es richtig, dass Union und SPD nicht mit der AfD zusammenarbeiten wollen. 39% halten das für falsch. Auch bei einem möglichen AfD-Verbot gehen die Meinungen deutlich auseinander. Zoe Tassovali, Redaktion.
10: Die USA feiern das 250. Jubiläum ihrer Gründung. Am Abend gab es neben einer Rede von Präsident Donald Trump in Washington auch ein gewaltiges Feuerwerk. Allerdings funkte das Wetter dazwischen.
12: Auf der Festmeile hier in Washington gab es ein bisschen Chaos, als die Besucher wegen eines Gewittersturms evakuiert wurden. Keiner wusste wohin und wie es weitergehen sollte. Viele buhten. Die Militärüberflüge wurden abgesagt. Nur Trump ließ sich nicht von seiner Rede abbringen, die er überhaupt halten wollte, weil viele der eigentlich geplanten Performer im Vorfeld abgesagt hatten. Die ganze Fete war ihnen zu politisch. Trump sprach spät am hiesigen Abend. Dann stieg das Feuerwerk in die nasse Nacht. Tina Eck, USA.
10: Zum Sport. Bei der Fußball-WM steht das erste Viertelfinale fest. Frankreich trifft am kommenden Donnerstag auf Marokko. Die Franzosen gewannen gegen Deutschland / Paraguay mit 1:0. Marokko setzte sich mit 3:0 gegen Co-Gastgeber Kanada durch. Heute Abend kämpfen Norwegen und Brasilien im Achtelfinale ums Weiterkommen. Anstoß ist um 22 Uhr unserer Zeit. In der Nacht folgt dann noch das Achtelfinale Mexiko gegen England.
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9: Eine Meldung habe ich von der A8 Karlsruhe Richtung Stuttgart. Zwischen Pforzheim West und Pforzheim Süd 8 Kilometer stockender Verkehr. 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
0: Schönen Sonntag wünsche ich euch. Würdet ihr eurem oder eurer Ex zum Geburtstag gratulieren? Was die Antenne 1 Community zu diesem schwierigen Thema sagt? Gleich hier, in den nächsten 12 Minuten. So, und während ihr jetzt überlegt, ob die paar Reste im Kühlschrank doch vielleicht irgendwie noch für ein Mittagessen reichen, spielen wir euch hier unsere Vielfalt. Mit den 10ern, mit den 20ern und natürlich mit den besten Hits von heute. Und das hier ist unser deutscher Superstar. Das ist Nico Santos mit All Time High bei Hitradio Antenne 1. 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

0: ist wahrscheinlich das schlechteste Geburtstagsgeschenk überhaupt. Hier ist Hitradio Antenne 1. Ich wünsche euch einen schönen Sonntag. Und meine Kollegin Sophia aus der Redaktion hatte Geburtstag die Woche. Und als Geschenk hat sie Glückwünsche von ihrem Ex-Freund bekommen. Das fand sie, vorsichtig formuliert, so gar nicht geil. Und wir sind uns in der Sache nicht ganz einig geworden, weil ich finde, das ist eigentlich eine nette Sache, wenn man sich auch, wenn die Beziehung vorbei ist, trotzdem noch freundlich gegenübersteht und sich halt zum Geburtstag ab und zu mal schreibt. Da muss ja nicht viel mehr passieren. Soll es ja auch nicht, sonst wärt ihr ja wieder zusammen, ne? Aber ich denke mal, man hat ja trotzdem eine schöne Zeit gehabt und da kann man sich ja gratulieren. Sehe ich kein Problem. Wir sind uns da aber nicht ganz einig geworden, deswegen haben wir die Antenne 1 Community gefragt und das sagt ihr zu diesem Thema.
1: Ich finde, wenn man sich einen guten getrennt hat, zeigt es nur Charakter, wenn man sich noch zum Geburtstag gratuliert.
2: Wenn man sich getrennt hat, dann ist aus, vorbei, Schluss, Feierabend, dann ist nichts mehr. Ach ja, ein bisschen Geburtstag, wieder noch gratulieren. Nein, dann hätte man zusammenbleiben können.
3: Aber wenn man gar keinen Kontakt mehr hat, dann einfach so aus heiterem Himmel, nee, das würde ich nicht machen.
4: Geburtstagsgratulation gehört bei mir prinzipiell dazu. Aus dem Respekt raus.
0: Also Tenor war, die meisten sind auf meiner Seite, aber nur, wenn nichts vorgefallen ist natürlich. Wenn der eine den anderen betrogen hat, dann gratuliert man natürlich nicht mehr, das ist mir klar. Danke euch auf jeden Fall fürs Melden und damit euch einen wunderschönen Sonntag, hoffentlich ohne Stress mit dem oder der Ex.
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So werdet ihr nie wieder von Wespen gestochen. Hier ist Hitradio Antenne 1. Ich wünsche euch ein schönes Wochenende. Und wenn ihr gerade schon auf dem Weg zur Grillparty oder zum Essen gehen heute Abend seid, dann braucht ihr den Tipp hier unbedingt. Damit vertreibt ihr nämlich jede Wespe, die uns heimlich das Essen auffrisst. Ihr braucht dazu einfach nur eine Sprühflasche. Da könnt ihr zum Beispiel einfach so eine alte nehmen, in der mal Putzmittel drin war. Die auf jeden Fall gut ausspülen, dann klares Wasser reinfüllen. Und wenn euch jetzt eine Wespe zu nahe kommt oder eurem Teller, dann sprüht ihr die einfach mit dem Wasser an. Die Wespen denken dann nämlich, dass es regnet. Das mögen die so gar nicht, fliegen einfach heim und lassen euch in Frieden. Und verletzt werden sie dadurch auch nicht. Also alle anderen Tipps könnt ihr völlig vergessen. Der hier ist es und ihr könnt euer Wochenende wespenfrei genießen. Habt eine schöne freie Zeit. Hier ist Hitradio Antenne 1.

0: Schönen Sonntag euch mit der Radio Antenne 1 und One Republic hat es schon wieder geschafft. Ihr neuer ist eine absolute Entspannungshymne. Need Your Love gibt's gleich bei uns, frisch auf der Playlist und handverlesenen K-Pop-Sound gibt's auch. Die Mädels von Cat's Eye mussten nämlich durch jede Menge Castings, bevor sie zusammengestellt wurden als Gruppe. Finde ich, hört man auch. Absolut handverlesen. Das sind die besten Hits von heute. Gibt's gleich hier innerhalb der nächsten halben Stunde bei Hitradio Antenne 1.
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1: Es ist heiter, vor allem in Baden, im Rest des Landes eher stark bewölkt mit Schauern und Gewittern. Die Temperaturen liegen bei 23 bis maximal 30 Grad. Dazu ist es teilweise ziemlich windig. Morgen wird es überwiegend heiter und trocken, im Süden sogar sonnig und noch ein bisschen wärmer, dann bei bis zu 32 Grad.
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2: Ich bin David Büchner. Mit Videos zur Einstimmung auf die anstehenden Landtagswahlen im Osten des Landes hat die AfD in Erfurt ihren Parteitag fortgesetzt. Zu den Protesten mit zehntausenden Menschen gegen das AfD-Treffen wollen die Stadt und die Organisatoren heute Bilanz ziehen.
3: Im Großen und Ganzen blieben die Proteste friedlich. Aber es kam auch zu Angriffen auf Polizisten oder Pressevertreter. Teils mussten die Einsatzkräfte härter eingreifen, etwa mit Pfefferspray oder mit Schlagstöcken. Das zeigt eine erste Polizeibilanz. An den Anti-AfD-Demos, Kundgebungen und Sitzblockaden hatten nach Polizeiangaben rund 31.000 Menschen teilgenommen. Die Organisatoren sprechen von gut 50.000 Teilnehmern. Beim Parteitag selbst geht es heute eher um Formalien. Gestern hatten die Delegierten das Führungsduo Weidel-Kropalla im Amt bestätigt. Ursula Winkler, Nachrichtenredaktion.
2: Parteichef Lars Klingbeil geht davon aus, dass die SPD-Bundestagsfraktion das Reformpaket der Koalition gegen Kritik an einzelnen Punkten mittragen wird. Er nehme derzeit keine anderen Signale wahr, sagte der Bundesfinanzminister der Rheinischen Post. Natürlich werde die Fraktion im Gesetzgebungsverfahren genau hinschauen, aber der grundsätzliche Kurs sei zwischen den Spitzen der Koalition verabredet. Die Böden in Deutschland trocknen immer weiter aus, besonders im Süden und im Osten. Schuld ist aber nicht die Hitzewelle zuletzt, sondern eher, dass es seit Monaten zu wenig regnet, zeigt der Dürremonitor des Helmholtz-Zentrums für Umweltforschung.
4: Süddeutschland leuchtet auf der Dürrekarte tiefrot und das hat Folgen. Vor allem Wälder geraten durch die hohen Temperaturen unter Stress. Dort steigt zum Beispiel das Risiko für Borkenkäfer. Auch die Flüsse könnten weiter Wasser verlieren, weil sie stark vom Grundwasser gespeist werden. Das erschwert unter anderem die Schifffahrt. Und wenn es in den kommenden Wochen nicht deutlich mehr regnet, müssen Landwirte auch bei Mais- und Zuckerrüben mit schlechteren Ernten rechnen. Zoe Tassovali, Nachrichtenredaktion.
2: In Köln ist am Mittag die CSD-Parade gestartet. An der Demonstration zum Christopher Street Day beteiligen sich rund 250 Gruppen mit etwa 60.000 Teilnehmern. Die Veranstalter rechnen mit bis zu 1 Million Besuchern. Der Kölner CSD ist eine der größten Veranstaltungen der queeren Gemeinschaft in Europa.
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5: Eine Meldung habe ich von der A8 Karlsruhe Richtung Stuttgart. Zwischen Pforzheim West und Pforzheim Süd 8 Kilometer stockender Verkehr. 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
6: Schönes Wochenende wünsche ich euch. Checkt ganz dringend mal eure Nachttischschublade oder das Handschuhfach im Auto. Warum das nämlich gut für die Wissenschaft sein könnte, gleich hier in den nächsten 12 Minuten. Jetzt erstmal einen schönen Sonntagmittag. Und während ihr mit Fresskoma auf dem Sofa liegt, sind wir mit unserer Vielfalt am Start. Mit den 10ern, mit den 20ern und natürlich mit den besten Hits von heute. Und das hier ist der aktuelle von Berliner DJ-Duo Two Colors. Das ist Cynical bei Hitradio Antenne 1. 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

0: In Schubladen wühlen ist gut für die Wissenschaft. Einen schönen Sonntag wünsche ich euch. Hier ist jetzt Radio Antenne 1. Und Leute, guckt mal ganz dringend in eure Nachttischschublade oder ins Handschuhfach vom Auto. Eventuell sind da nämlich wilde Schätze drin. Also hinter dem steinhart gewordenen Mauer und irgendwelchen Krümeln, von denen keiner weiß, wo sie herkommen. Da könnten Schätze drin sein. So war es zum Beispiel bei Forschern in Cambridge. Die haben nämlich in eine Schublade geguckt, die sie anscheinend seit 40 Jahren nicht mehr aufgemacht haben. Und jetzt haben sie gemerkt, da drin liegt ein Dino-Knochen aus der Antarktis. Den haben sie gefunden. Scheinbar denkt man sich als Forscher nicht so wahnsinnig viel dabei, wenn man einen Dino-Knochen findet und legt den in irgendeine Schublade, bis man ihn jetzt wiederfindet. Spektakulärer Fund auf jeden Fall. Da soll noch mal einer sagen, ich würde meinen Spind hier in der Antenne 1-Redaktion nicht richtig aufräumen. Da sind nur vergammelte Rosinen drin, die ich schon lange essen wollte. Sonst nix, kein Dino-Knochen, garantiert. Schönes Wochenende.
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1: Einen schönen Sonntag wünsche ich euch. Hier ist das Radio Antenne 1. Und die 11. Klasse des Theodor-Heuss-Gymnasiums in Mühlacker, die haben was richtig Krasses vor. Die wandern eine Woche lang von der Schweiz aus quer über die Alpen. Alles selbst organisiert von einem Kurs und, das finde ich jetzt besonders kurios, komplett ohne Handy. Schon ziemlich wild, die Idee. Lotta ist selbst in der 11 und ist die Projektleiterin. Sag mal, wenn ich jetzt überlege, ich habe in der Woche, weiß ich nicht, bestimmt 30 Stunden Bildschirmzeit oder so, das jetzt radikal wegzukürzen, ist ja echt nicht ohne. Hast du da nicht ein bisschen Angst?
2: Ja, also ich denke, es ist für uns alle eine Herausforderung, weil natürlich wir sind voll gebunden an das Handy, wir haben Kontakt ständig die ganze Zeit. Und dann dachten wir aber auch, es ist mal so eine Challenge, das auch einfach mal wegzulassen und einfach mal nur diesen Fokus auf die Gemeinschaft zu legen.
1: Mhm.
2: Und ich denke, es wird schon nicht einfach, aber wir sind ja alle da. Also wir brauchen ja diesen sozialen Kontakt nicht auf dem Handy, weil wir den ja quasi 24/7 haben.
1: Ja, die Frage ist halt nur, was macht man dann abends? Also ihr müsst ganz schön viel reden. Ich hoffe, ich kenne die Themen nicht aus.
2: Ja, ich denke, wir nehmen auf jeden Fall auch Spiele mit und dann ja, werden wir uns hoffentlich gut verstehen.
1: Du Lotta, wenn ich jetzt mal überlege, okay, das ist ja schon auch ein bisschen gefährlich. Ich meine, ihr seid ja wirklich weit ab vom Schuss. Ihr startet in der Schweiz, ne? Ihr geht über die Alpen. Was ist, wenn denn doch was passiert? Habt ihr irgendwie ein Notfall-Handy dabei?
2: Unsere Lehrer sind dabei und die werden auf jeden Fall ein Handy dabei haben.
1: Ah, die halten sich nicht in die Regeln, okay. Also ihr seid nicht ganz abgeschnitten von der Welt.
2: Ja, genau.
1: Und das Essen und so, das müsst ihr aber auch nicht mitnehmen, das gibt's dann auf den Hütten.
2: Nee, viele Hütten sind tatsächlich Selbstversorgungshütten.
1: Ach krass, das müsst ihr auch noch mitschleppen.
2: Ja, genau, da haben wir so verschiedene Essensmöglichkeiten uns quasi überlegt, die man einfach ganz leicht und klein verpacken kann, dass es für diese ganze Woche reicht.
1: Also da ist Seven vs. Wild ja ein Witz dagegen. Echt krasse Idee, krass, dass ihr das so plant durchzuziehen. Sag mal, wann ist so die allerletzte Möglichkeit, dass jemand, der noch ein bisschen Muffensausen kriegt, abspringt?
2: Jeder ist ein bisschen aufgeregt, aber ich denke, wenn wir alle am gleichen Strang ziehen und uns alle darauf fokussieren, wenn wir ein gutes Team und haben alle Lust und sind alle vorbereitet, dass wir hoffen, dass eigentlich keiner mehr abspringen wird.
1: So, das ist das Mindset. Also vielen lieben Dank, Lotta. Wir wünschen euch natürlich ganz, ganz viel Erfolg. Passt auf euch auf, brecht euch nichts und habt eine wunderschöne Zeit, komplett ohne Handy. Viel Spaß!
2: Dankeschön!

0: schönen Sonntag euch mit der Radio Antenne 1 und sonntags wollen wir doch einfach nur die Füße hochlegen und uns entspannen. Klappt zwar nicht immer, aber wir versuchen es zumindest. Und das hier ist der passende Sound dazu. Die erste gemeinsame Single von Leonie und Callum Scott, Stay, gibt's ganz neu bei uns. Und für alle, denen ein bisschen mehr nach feiern ist, gibt's Jennifer Lopez und David Guetta auf die Ohren mit Save Me Tonight. Absoluter Sommersound und einer der besten Hits von heute innerhalb der nächsten 10 Minuten.
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3: Es ist heiter, vor allem in Baden, im Rest des Landes eher stark bewölkt mit Schauern und Gewittern. Die Temperaturen liegen bei 23 bis maximal 30 Grad. Dazu ist es teilweise ziemlich windig. Morgen wird es überwiegend heiter und trocken, im Süden sogar sonnig und noch ein bisschen wärmer, dann bei bis zu 32 Grad.
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4: Ich bin Bobbit Büchner. Der AfD-Parteitag in Erfurt ist am Nachmittag zu Ende gegangen. Die gestern im Amt bestätigten Parteichefs Alice Weidel und Tino Chrupalla sprachen zum Abschluss noch einmal zu den Delegierten. Chrupalla bedankte sich dabei unter anderem bei der Polizei, die das Treffen abgesichert hatte. Gestern hatten zehntausende Menschen gegen den Parteitag demonstriert. Die Polizei zählte bis zum Nachmittag rund 31.000 Teilnehmer. Die Stadt und die Organisatoren der Proteste wollen heute Nachmittag eine Bilanz ziehen. SPD-Parteichef Lars Klingbeil geht davon aus, dass seine Bundestagsfraktion das Reformpaket der Koalition trotz Kritik an einzelnen Punkten mittragen wird. Er nehme derzeit keine anderen Signale wahr, sagte Klingbeil der Rheinischen Post.
5: Die SPD musste beim Reformpaket einige Kröten schlucken, etwa, dass Arbeitgeber deutlich mehr Spielraum für befristete Arbeitsverträge bekommen sollen. Seine Fraktion werde im Gesetzgebungsverfahren genau hinschauen, aber der grundsätzliche Kurs sei in der Koalition verabredet, so Klingbeil. Er betont auch eine sozialdemokratische Handschrift in dem Kompromiss und nennt als Beispiel die geplante Ausweitung der Reichensteuer. Monatelang hatte die schwarz-rote Koalition über das riesige Reformpaket gestritten. Ursula Winkler, Nachrichtenredaktion.
4: Viele Eltern wissen gar nicht so genau, wie und womit ihre Kinder ihre Zeit auf TikTok, Snapchat und Co. verbringen. Laut einer Postbank-Studie verzichten die meisten auf feste Zeitlimits oder eine Kontrolle der Inhalte.
6: In den meisten deutschen Familien gibt es der Studie zufolge außer beim Essen und Hausaufgaben kaum Regeln für Social Media. Bei 2/3 existiert selbst vor dem Schlafengehen kein Handyverbot. Viele Eltern vertrauen stattdessen auf die Eigenverantwortung der Kinder und kontrollieren die Nutzung bewusst nicht. Gleichzeitig fordern fast 9 von 10 Befragten eine Altersbeschränkung für die sozialen Medien sowie Handyverbote an Schulen. Tanja Wagner, Nachrichtenredaktion.
4: Und zum Sport. Bei der Fußball-WM hat Norwegen heute das Viertelfinale im Visier. Im Achtelfinale treffen die Skandinavier am Abend auf Brasilien. Frankreich und Marokko stehen bereits als Viertelfinalisten fest. Frankreich besiegte Deutschland schräg Paraguay mit 1:0 und Marokko setzte sich mit 3:0 gegen Kanada durch.
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3: Wir starten auf der A6 Nürnberg Richtung Mannheim. Langer Stau zwischen dem Kreuz Weinsberg und Bad Rappenau. 40 Minuten beträgt die Wartezeit. Grund sind hier Löscharbeiten, ein Fahrzeug war in Brand geraten. Die A8 München Richtung Stuttgart. Stau zwischen Ulm-West und Hohenstadt. Eine halbe Stunde drauf hier. Und auch ein brennendes Fahrzeug auf der A81 Singen Richtung Stuttgart. Deswegen Stau zwischen Ehningen und Böblingen Ost. Aktuell beträgt die Wartezeit hier noch etwa eine Viertelstunde. 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
0: 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Alle Schwaben mal kurz aufpassen, wie ihr aus dem Aus der deutschen Nationalmannschaft zumindest noch einen guten Deal rausholen könnt. Gleich hier, innerhalb der nächsten Viertelstunde. Zumindest ein kleiner Trost. Jetzt genießt erstmal euren Sonntagnachmittag. Ganz egal, ob ihr auf dem Weg zu Family oder Friends seid oder ob ihr euch einen freien Tag zu Hause macht. Wir sind bei euch. Mit den 10ern, mit den 20ern und natürlich mit den besten Hits von heute. Und wir gehen rein mit der Mega-Kombi Jennifer Lopez und David Guetta. Das ist Save Me Tonight bei Hitradio Antenne 1.

0: alle Schwaben mal aufpassen. Ihr könnt jetzt einen richtigen Schnapper landen. Einen schönen Sonntag wünsche ich euch. Hier ist Radio Antenne 1. Und die Trikots zur WM dieses Jahr, die waren ja besonders teuer. Haben eben mal einfach so über 100 Euro gekostet. Weit über 100 Euro. Und ich war mir ehrlich gesagt auch zu geizig, eins zu holen. So ging es ja ganz vielen. Eine gute Sache hat das peinliche Ausscheiden bei der WM für uns dann jetzt aber halt doch. Die DFB-Trikots, die werden nämlich gerade zum Spottpreis verscherbelt. 50% gibt es da teilweise runter. Ab 70 Euro könnt ihr deswegen jetzt schon eins bekommen. Das ist zwar immer noch relativ viel Geld, aber halt deutlich weniger als davor. Ihr könnt also mal ein bisschen shoppen jetzt am Wochenende. Ich schaue auch mal, ob ich mir nicht eins hole. Da kann ich endlich mal das Check24-Ding mit ersetzen. Euch auf jeden Fall, ganz egal, ob ihr shoppt oder ob ihr was anderes vorhabt, einen schönen Sonntagnachmittag.
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Ja, ich gebe zu, wir Männer sind wohl alle Muttersöhnchen. Hier zu Radio Antenne 1 am Sonntag und in der Studie kam raus, jeder dritte Sohn wohnt mit 25 noch zu Hause bei den Eltern. Damit stehen wir im EU-Schnitt gar nicht so schlecht da. Ich muss aber sagen, ich finde das schon ganz schön viel. Vor allem, weil die Mädels deutlich früher dran sind als wir Männer. Aber ich kann schon verstehen irgendwie. Hotel Mama, das hat schon was. Wir mussten unsere Wäsche nicht selber waschen, wir mussten nicht selbst kochen, bis aufs eigene Zimmer mussten wir irgendwie auch nichts putzen. Das hatte schon viele Vorteile. Und es gab halt auch immer Support. Deswegen können wir an der Stelle ja mal Danke sagen an alle Mamas und alle Papas in Baden-Württemberg, dass ihr so einen fantastisch tollen Job macht. Kann ich verstehen, dass man dann auch gerne länger daheim bleibt. Ganz egal, wo ihr uns gerade hört, ob im Kinderzimmer bei den Eltern, in der eigenen Wohnung oder im Auto. Wir wünschen euch einen tollen Sonntag mit Hitradio Antenne 1.

0: Flynn again. Schönen Sonntag wünsche ich euch mit Hitradio Antenne 1. Und der hier ist neu bei uns auf der Playlist, aber jetzt schon auf Platz 9 der Hitradio Antenne 1 Top 30 Chartshow. So gut gefällt er euch. Von Teddy Swims, Mr. Know-It-All gibt's gleich hier bei uns. Und den Mann, der seine Sommer gerne auf Mallorca verbringt. Naja, temperaturmäßig schenkt sich's nichts mehr, aber wenn's ihn inspiriert, von mir aus. Das ist Nico Santos mit All-Time High, einer der besten Hits von heute. Gibt's gleich hier innerhalb der nächsten 20 Minuten bei Hitradio Antenne 1.
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4: Es ist weiter wechselhaft mit Wolken, etwas Sonne und dem ein oder anderen Schauer und Gewitter. Die Maximalwerte liegen bei 23 bis 30 Grad und es bleibt ziemlich windig. Morgen wird es übergehend heiter und trocken, im Süden Baden-Württembergs sogar sonnig und auch noch ein bisschen wärmer. Insgesamt im Süden sogar mit bis zu 32 Grad.
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5: Ich bin Babit Büchner. Die Polizei in Erfurt hat zum Abschluss des AfD-Bundesparteitags eine positive Bilanz ihres Einsatzes gezogen. Polizeisprecher Patrick Martin sagte...
6: Grundsätzlich können wir ein absolut positives Resümee ziehen. Wir hatten ja insgesamt 31.000 Versammlungsteilnehmer bei den Gegenprotesten. Es war eine riesige Personenanzahl, die sich hier in der Stadt bewegt hat. Und dass da trotz alledem alles weitgehend friedlich geblieben ist, das ist Gegenstand eines durchaus positiven Resümees der Thüringer Polizei. Auch, dass der AfD-Bundesparteitag pünktlich beginnen konnte und störungsfrei seinen Verlauf nehmen konnte, ist ein wichtiges Einsatzziel, das erreicht wurde.
5: Trotzdem, es wurden 11 Einsatzkräfte und auch mehrere Medienvertreter verletzt. 65 Straftaten seien aufgenommen worden, so die Polizei. Dazu werde nun weiter ermittelt. Bundeskanzler Friedrich Merz sieht Deutschland mit dem eingeschlagenen Reformkurs seiner Regierung auf dem richtigen Weg in eine erfolgreiche Zukunft. Die besten Jahre Deutschlands liegen nicht hinter uns, es liegen, wenn wir es richtig machen, sehr gute Jahre vor uns, sagte Merz beim Landesparteitag der CDU-NRW in Düsseldorf. Der Kanzler zeigte sich überzeugt, dass die Mehrheit der Bevölkerung bereit sei, Reformen mitzutragen. In Köln ist am Mittag die CSD-Parade gestartet, einer der größten Umzüge dieser Art in Europa. An der Demonstration zum Christopher Street Day beteiligen sich rund 250 Gruppen mit etwa 60.000 Teilnehmern.
7: Aufwendig geschmückte Wagen, bunte Kostüme und viel Musik. In den Menschenmassen gibt es aber auch bekannte Gesichter, etwa NRW-Innenminister Reul. Er freut sich über rund 1 Million Zuschauer an den Straßenrändern, die ein Statement abgeben würden. Ex-Gesundheitsminister Lauterbach, in Köln mit bunter Blumenkette um den Hals unterwegs, sagt, so wichtig wie jetzt sei der CSD noch nie gewesen. Die Rechte queerer Menschen stünden zunehmend unter Druck. Ursula Winkler, Nachrichtenredaktion.
5: Und zum Sport. Jürgen Klopp soll dem Deutschen Fußballbund für das Amt als Bundestrainer zugesagt haben. Das berichtet zumindest Transferexperte Fabrizio Romano. Man müsse Details zum Vertrag und auch zu einem Ausstieg als Chefstratege bei Red Bull aber erst noch besprechen, schrieb er auf der Plattform X. Eine offizielle Bestätigung dafür gibt es weiter nicht.
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4: Auf der A8 München Richtung Stuttgart haben wir Stau zwischen Ulm-West und Hohenstadt. Es dauert hier 40 Minuten länger. Die A8 Stuttgart Richtung Karlsruhe zwischen Heimsheim und Pforzheim Nord. 9 Kilometer Stau, 20 Minuten drauf. Auch auf der Gegenfahrbahn stockt es hier 10 Minuten plus. Und wir schauen noch auf die A81 Stuttgart Richtung Singen. Hier haben wir Stau zwischen dem Kreuz Stuttgart und Böblingen Ost. Hier ein Plus von etwa 15 Minuten. 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
3: 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Und hier ist Julian Hase.
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0: warum in Karlsruhe Eis ab jetzt mit einer Gabel gegessen werden kann, das verrate ich euch in den nächsten 12 Minuten hier bei uns. Jetzt erstmal einen schönen Sonntag, ganz egal, ob es für euch zur Family oder zu den Friends geht oder ihr sagt, nee, ich chill lieber daheim in Ruhe. Wir sind bei euch mit unserer Vielfalt aus den 10ern, aus den 20ern und mit den besten Hits von heute. Und das hier ist Country Pop von Dasha, das ist Austin bei Hitradio Antenne 1.

0: Das passiert, wenn man Dinge zu wörtlich nimmt. Hier ist Radio Antenne 1. Ich wünsche euch einen schönen Sonntag. Und wenn ihr heute Bock auf Eis habt, dann geht einfach nach Karlsruhe. Da gibt es nämlich in der Eisdiele Spaghetti-Eis. Soweit so normal. Aber es ist aus echten Nudeln. Aus echten italienischen Spaghetti. Das finde ich ehrlich gesagt eine ziemlich wilde Idee. Prinzipiell besteht es zwar immer noch aus Vanilleeis und einer Soße, aber es werden eben gekochte Spaghetti hinzugefügt. Und es scheint tatsächlich zu schmecken. Die Kunden sind bis jetzt völlig begeistert. Al dente heißt die neue Sorte und ist damit nicht nur Nachtisch, sondern eine vollwertige Mahlzeit. Ich finde, das geht durch, jetzt so am Sonntagnachmittag. Ihr könnt schon für 2 Euro ausprobieren. Und ich finde, wenn wir schon dabei sind, dann könnten wir auch noch ganz andere Gerichte mal wörtlich nehmen. Käsekuchen zum Beispiel ist ab jetzt aus Harzer Rolle.
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1: Hier ist Hitradio Antenne 1 am Sonntag und ganz viele von euch sind bestimmt gerade auch in den letzten Zügen der Sommerurlaubsplanung. Und wir kennen es alle, im Flugzeug ist, egal wie lang die Strecke ist, immer viel zu wenig Platz. Null Beinfreiheit und wenn dann der nebendran auch noch meint, er muss jetzt beim Schlafen so umkippen und halb irgendwie auf meine Schulter sabbern, dann ist es erstmal vorbei mit der Urlaubsstimmung und mit der guten Laune. Es gibt aber ein paar Tipps und Tricks, wie ihr mit einer extra Portion Platz fliegen könnt, ohne dafür mehr Geld zu zahlen. Wenn ihr mit jemand anderem in den Urlaub fliegt und euch die Plätze reservieren könnt, dann versucht mal in einer Dreierreihe nur die beiden äußeren Plätze zu buchen, sodass ihr theoretisch gar nicht nebeneinander sitzt. Wenn das Flugzeug nicht ganz voll ist, dann werden diese Mittelplätze nämlich als letztes nachbesetzt, weil wer will schon in der Mitte sitzen? Das könnt ihr auch dann machen, wenn ihr alleine reist. Dann schaut ihr einfach, dass ihr mit einem Platz Abstand zum Nebensitzer bucht, weil auch dann ist die Wahrscheinlichkeit, dass ihr alleine hockt, relativ hoch. Außerdem sind die Plätze im hinteren Bereich des Flugzeugs die besten, weil die meisten vorne sitzen wollen, obwohl es gar keinen Grund dafür gibt. Also hinten ist genauso gut wie vorne auch. Nur ist halt hinten dann einfach auch mehr Platz. So könnt ihr euch dann in der Economy fühlen wie ein absoluter König. Also euch jetzt erstmal einen schönen Sonntag und eine schöne Urlaubsplanung. Wir schicken euch jetzt schon mal gute Laune nach Hause oder ins Auto mit einem der besten Hits von heute. Von Tame Impala, das ist Dracula hier bei Hitradio Antenne 1.

0: Hitradio Antenne 1 ist hier am Sonntag und Leute, der Typ hier kann nicht mehr auf die Straße gehen, ohne dass er von Fans überfallen wird. Harry Styles. Hat er sich aber auch absolut erarbeitet. American Girls ist sein neuer, gibt's gleich hier bei uns. Und ich habe noch absoluten Sommerpop für euch. Passend zum Wetter von Cat's Eye, Gabriella, einer der besten Hits von heute, innerhalb der nächsten 20 Minuten bei Hitradio Antenne 1.
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1: Es ist weiter wechselhaft mit Wolken, etwas Sonne und dem ein oder anderen Schauer und Gewitter. Die Maximalwerte liegen bei 23 bis 30 Grad und es bleibt ziemlich windig. Morgen wird es übergehend heiter und trocken, im Süden Baden-Württembergs sogar sonnig und auch noch ein bisschen wärmer. Insgesamt im Süden sogar mit bis zu 32 Grad.
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2: Ich bin Babette Büchner. Die AfD hat heute in Erfurt ihren zweitägigen Parteitag beendet. Die Polizei zog zum Abschluss eine positive Bilanz zu ihrem Einsatz bei den Gegenprotesten. Dennoch seien 11 Einsatzkräfte verletzt worden, sagte Polizeisprecher Patrick Martin.
3: Insgesamt hat die Thüringer Polizei 65 Straftaten aufgenommen. Die werden auch Gegenstand weiterer Ermittlungen sein. Es wurden auch mehrere Medienvertreter angegriffen, zum Teil verletzt. Auch da werden die Ermittlungen der Thüringer Polizei dazu noch weitergeführt werden. Aber trotz alledem muss man sagen, das Wochenende verlief größtenteils friedlich. Die angekündigte Gewaltfreiheit, von denen viele Bündnisse gesprochen haben, hat sich somit auch bestätigt.
2: Vom Protestaktionsbündnis Widersetzen hieß es, die Demonstranten hätten Großes geleistet. Man müsse aber auch ehrlich sein, es sei nicht gelungen, den Parteitag zu verhindern. SPD-Parteichef Lars Klingbeil geht davon aus, dass seine Bundestagsfraktion das Reformpaket der Koalition trotz Kritik an einzelnen Punkten mittragen wird. Er nehme derzeit keine anderen Signale wahr, sagte Klingbeil der Rheinischen Post.
4: Die SPD musste beim Reformpaket einige Kröten schlucken, etwa, dass Arbeitgeber deutlich mehr Spielraum für befristete Arbeitsverträge bekommen sollen. Seine Fraktion werde im Gesetzgebungsverfahren genau hinschauen, aber der grundsätzliche Kurs sei in der Koalition verabredet, so Klingbeil. Er betont auch eine sozialdemokratische Handschrift in dem Kompromiss und nennt als Beispiel die geplante Ausweitung der Reichensteuer. Monatelang hatte die schwarz-rote Koalition über das riesige Reformpaket gestritten. Ursula Winkler, Nachrichtenredaktion.
2: Das Ölkartell OPEC Plus will mehr Öl in den Markt pumpen und erhöht die Produktion im August um täglich 188.000 Barrel. Das müsse allerdings nicht so bleiben, hieß es. Die Marktlage soll das weitere Vorgehen bestimmen. Schon in den vergangenen Monaten hatte die OPEC Plus den Ölhahn moderat weiter aufgedreht. Wegen einer Aschewolke des Vulkans Ätna auf der italienischen Mittelmeerinsel Sizilien ist der Flugverkehr am Flughafen Catania bis 19 Uhr eingeschränkt worden. Verbindungen müssen gestrichen oder umgeleitet werden. Der über 3.300 Meter hohe Ätna bricht regelmäßig aus und wird ständig überwacht.
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1: Auf der A8 München Richtung Stuttgart haben wir Stau zwischen Ulm-West und Hohenstadt. Es dauert hier 40 Minuten länger. Die A8 Stuttgart Richtung Karlsruhe zwischen Heimsheim und Pforzheim Nord. 9 Kilometer Stau, 20 Minuten drauf. Auch auf der Gegenfahrbahn stockt es hier 10 Minuten plus. Und wir schauen auch auf die A81 Stuttgart Richtung Singen. Hier haben wir Stau zwischen dem Kreuz Stuttgart und Böblingen Ost. Hier ein Plus von etwa 15 Minuten. 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
7: Auch der Abend ist wechselhaft. Schauer und einzelne Gewitter ziehen durch. Dazu weht ein kräftiger Wind. In der Nacht lassen die Schauer danach. Es kühlt auf 12 bis 17 Grad ab. Morgen ist es dann deutlich freundlicher, überwiegend heiter, im Süden sogar richtig sonnig und insgesamt trocken. Die Höchstwerte klettern auf 25 bis 32 Grad.
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8: Ich bin Babette Büchner. Die AfD hat heute in Erfurt ihren zweitägigen Parteitag beendet. Zum Abschluss bekräftigten die Vorsitzenden Alice Weidel und Tino Chrupalla den Machtanspruch der Partei.
9: Die AfD präsentierte sich bei diesem Parteitag professionell organisiert, transportierte etwa frühzeitig die Delegierten in die Messehalle, um Protestierenden und Straßenblockaden draußen zu entgehen. Parteichefin Alice Weidel ist gestärkt, ihr Co-Chef Tino Chrupalla nach einem schlechten Wiederwahlergebnis dagegen angeschlagen, zumal sich auch in den hinteren Reihen viele Weidel-Kandidaten durchsetzten. Und auch auffällig, trotz Aussicht auf Regierungschancen in Ostdeutschland, mäßigt sich die AfD nicht in Programm und Worten wie andere rechte Parteien zuletzt in Europa. Ronny Torau, Nachrichtenredaktion.
8: Wenige Tage vor Beginn des NATO-Gipfels in Ankara haben die türkischen Behörden bei Razzien in mehreren Provinzen zahlreiche Menschen festgenommen. Darunter befänden sich Journalisten, Wissenschaftler und Mitglieder linker Gruppierungen, berichteten türkische Medien und Gewerkschaften. Die Behörden bezeichnen die Razzien als Teil von Ermittlungen zur Terrorismusbekämpfung. Kritiker sagen dagegen, es gehe darum, Proteste zu verhindern. Erkämpfte Rechte verteidigen und wachsende Queerfeindlichkeit anprangern, das will der Kölner CSD. Bei der Parade heute zum Christopher Street Day ziehen 250 Gruppen mit etwa 60.000 Teilnehmern durch die Straßen.
10: Aufwendig geschmückte Wagen, bunte Kostüme und viel Musik. In den Menschenmassen gibt es aber auch bekannte Gesichter, etwa NRW-Innenminister Reul. Er freut sich über rund 1 Million Zuschauer an den Straßenrändern, die ein Statement abgeben würden. Ex-Gesundheitsminister Lauterbach, in Köln mit bunter Blumenkette um den Hals unterwegs, sagt, so wichtig wie jetzt sei der CSD noch nie gewesen. Die Rechte queerer Menschen stünden zunehmend unter Druck. Ursula Winkler, Nachrichtenredaktion.
8: Das Ölkartell OPEC Plus will mehr Öl in den Markt pumpen und erhöht die Produktion im August um täglich 188.000 Barrel. Wie es weitergeht, soll anschließend die Marktlage bestimmen, hieß es. Schon in den vergangenen Monaten war der Ölhahn moderat weiter aufgedreht worden. Der Kerngruppe der OPEC Plus gehören Saudi-Arabien, Russland, Irak, Kuwait, Kasachstan, Algerien und der Oman an.
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7: Wir schauen auf die A8 München Richtung Karlsruhe. Stau zwischen Stuttgart Flughafen Messe und dem Kreuz Stuttgart. 20 Minuten dauert's länger. Nochmal A8 München Richtung Stuttgart. Stau zwischen Merklingen und Mühlhausen. 15 Minuten drauf. A8 Karlsruhe Richtung Stuttgart. Zäh fließender Verkehr zwischen Pforzheim West und Pforzheim Süd. Auch hier dauert's 10 Minuten länger. A81 Singen Richtung Stuttgart zwischen Ehningen und Böblingen Ost 15 Minuten drauf und dann haben wir in der Gegenrichtung auch 10 Minuten Verzögerung. Wir schauen noch auf die Bundesstraßen B29 Nördlingen Richtung Ahlen, Stau zwischen Westhausen-Reichenbach und Ahlen-Westhausen 10 Minuten plus und gesperrt ist im Ostalbkreis die B29A und zwar zwischen dem Abzweig nach Ebnath und dem Abzweig nach Affalter-Wang. Hier gab es einen Unfall, die Sperrungen in beiden Richtungen. 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
1: Auch der Abend ist wechselhaft. Schauer und einzelne Gewitter ziehen durch. Dazu weht ein kräftiger Wind. In der Nacht lassen die Schauer danach. Es kühlt auf 12 bis 17 Grad ab. Morgen ist es dann deutlich freundlicher, überwiegend heiter, im Süden sogar richtig sonnig und insgesamt trocken. Die Höchstwerte klettern auf 25 bis 32 Grad.
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2: Ich bin Babit Büchner. Die AfD hat heute in Erfurt ihren zweitägigen Parteitag beendet. Zum Abschluss bekräftigten die Vorsitzenden Alice Weidel und Tino Chrupalla den Machtanspruch der Partei. Weidel sagte:
3: Wir sind eine 30% Volkspartei und wir sind bei weitem die stärkste Kraft in Ostdeutschland. Wir werden regieren. Wir wollen Verantwortung übernehmen.
2: Die Polizei zog unterdessen eine positive Bilanz zu ihrem Einsatz bei den Gegenprotesten. Dennoch seien 11 Einsatzkräfte und mehrere Medienvertreter verletzt worden, sagte Polizeisprecher Patrick Martin. 65 Straftaten seien aufgenommen worden. Dazu werde nun weiter ermittelt. Wenige Tage vor Beginn des NATO-Gipfels in Ankara haben die türkischen Behörden bei Razzien in mehreren Provinzen zahlreiche Menschen festgenommen. Darunter befänden sich Journalisten, Wissenschaftler und Mitglieder linker Gruppierungen, berichteten türkische Medien und Gewerkschaften. Die Behörden bezeichnen die Razzien als Teil von Ermittlungen zur Terrorismusbekämpfung. Kritiker sagen dagegen, es gehe darum, Proteste zu verhindern. Und zum Sport. Jürgen Klopp soll dem Deutschen Fußballbund für das Amt als Bundestrainer zugesagt haben. Das berichtet zumindest Transferexperte Fabrizio Romano.
4: Ein Vollzug ist das Ganze nicht, denn selbst der Transferexperte schreibt ja, Details zu Klopps Vertrag und auch zu seinem Ausstieg bei Red Bull müssten noch besprochen werden. Seine grundsätzliche Bereitschaft, Bundestrainer sein zu wollen, hatte Klopp ja schon in der Nacht auf Samstag bei Magenta TV deutlich gemacht.
5: Also ich bin bereit.
4: Auch da erklärte Klopp aber schon, dass zunächst noch Details mit dem DFB und Red Bull geklärt werden müssten. Insofern kein neuer offizieller Stand, aber dass Jürgen Klopp beim DFB der Wunschnachfolger für Julian Nagelsmann ist und die Chancen gut stehen, das stimmt weiter. René Thorau, Nachrichtenredaktion.
2: Bei der WM nimmt Norwegen unterdessen die nächste Premiere ins Visier. Nach dem ersten Sieg in einem K.O.-Spiel bei einer Fußball-Weltmeisterschaft wollen die Skandinavier jetzt ins Viertelfinale einziehen. Im Achtelfinale trifft das Team um 22 Uhr unserer Zeit auf Brasilien. Um 2 Uhr morgens spielt dann anschließend Co-Gastgeber Mexiko gegen England.
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1: Wir schauen auf die A8 München Richtung Karlsruhe. Stau zwischen Stuttgart Flughafen Messe und dem Kreuz Stuttgart. 20 Minuten dauert's länger. Nochmal A8 München Richtung Stuttgart. Stau zwischen Märklingen und Mühlhausen. 15 Minuten drauf. A8 Karlsruhe Richtung Stuttgart. Zäh fließender Verkehr zwischen Pforzheim West und Pforzheim Süd. Auch hier dauert's 10 Minuten länger. A81 Singen Richtung Stuttgart zwischen Ehningen und Böblingen Ost 15 Minuten drauf und dann haben wir in der Gegenrichtung auch 10 Minuten Verzögerung. Wir schauen noch auf die Bundesstraßen B29 Nördlingen Richtung Ahlen, Stau zwischen Westhausen-Reichenbach und Ahlen-Westhausen 10 Minuten plus und gesperrt ist im Ostalbkreis die B29A und zwar zwischen dem Abzweig nach Ebnath und dem Abzweig nach Affalter-Wang. Hier gab es einen Unfall, die Sperrungen in beiden Richtungen. 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
3: Auch der Abend ist wechselhaft. Schauer und einzelne Gewitter ziehen durch. Dazu weht ein kräftiger Wind. In der Nacht lassen die Schauer danach. Es kühlt auf 12 bis 17 Grad ab. Morgen ist es dann deutlich freundlicher, überwiegend heiter, im Süden sogar richtig sonnig und insgesamt trocken. Die Höchstwerte klettern auf 25 bis 32 Grad.
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4: Ich bin Babit Büchner. Bundesfinanzminister Lars Klingbeil hat die im kommenden Jahr geplante höhere Neuverschuldung im Bundeshaushalt verteidigt. Im ARD-Sommerinterview sagte Klingbeil:
5: Dass wir Schulden machen, hat damit zu tun, dass wir unsere Bundeswehr aufrüsten, dass wir modernisieren. Ich meine, man kann sich gegenüber Putin nicht mit der schwarzen Null verteidigen. Wir wollen, dass unser Land 20 Jahre lang wenig Ausgaben in Rüstung aufholt. Und das tun wir und dafür nehmen wir Geld in die Hand.
4: Das Kabinett will morgen den Regierungsentwurf des Haushalts 2027 beschließen. Dabei ist eine Netto-Kreditaufnahme von fast 119 Milliarden Euro geplant. Nach 98 Milliarden Euro 2026. Die AfD hat heute in Erfurt ihren zweitägigen Parteitag beendet. Zum Abschluss bekräftigten die Vorsitzenden Alice Weidel und Tino Chrupalla den Machtanspruch der Partei.
6: Die AfD präsentierte sich bei diesem Parteitag professionell organisiert, transportierte etwa frühzeitig die Delegierten in die Messehalle, um Protestierenden und Straßenblockaden draußen zu entgehen. Parteichefin Alice Weidel ist gestärkt, ihr Co-Chef Tino Chrupalla nach einem schlechten Wiederwahlergebnis dagegen angeschlagen. Zumal sich auch in den hinteren Reihen viele Weidel-Kandidaten durchsetzten. Und auch auffällig, trotz Aussicht auf Regierungschancen in Ostdeutschland, mäßigt sich die AfD nicht in Programm und Worten wie andere rechte Parteien zuletzt in Europa. Ronny Torau, Nachrichtenredaktion.
4: Im Ukraine-Krieg gehen die Kämpfe weiter. In der Nacht sei der russische Militärflughafen auf der besetzten Halbinsel Krim ins Visier genommen worden, teilte der Generalstab in Kiew mit. Russland griff verschiedene Ziele in der ukrainischen Großstadt Charkiw mit Drohnen und Raketen an. Nach Angaben des zuständigen Gouverneurs wurden dabei mindestens ein Mensch getötet und 11 weitere verletzt. Köln war noch nie so voll wie in diesem Jahr, sagen die Veranstalter. Etwa 1,5 Millionen Menschen haben sich heute die Parade zum Christopher Street Day angeschaut. 250 Gruppen und etwa 60.000 Teilnehmer zogen durch die Innenstadt. Dabei liefen viele Politiker mit, darunter Claudia Roth, Karl Lauterbach und NRW-Innenminister Herbert Reul. Der Kölner CSD ist eine der größten Veranstaltungen der queeren Gemeinschaft in Europa.
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3: Auf der A8 München Richtung Karlsruhe haben wir 5 Kilometer Stau zwischen Stuttgart Flughafen Messe und dem Kreuz Stuttgart. Es dauert hier noch 25 Minuten länger. A8 München Richtung Stuttgart. Stop and Go zwischen Merklingen und Mühlhausen. 15 Minuten drauf. Und Stau noch auf der A81 Singen Richtung Stuttgart zwischen Ehningen und Böblingen-Sindelfingen. Hier dauert es 10 Minuten länger. 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
1: Ich bin Babit Büchner. Im Bundeskabinett soll morgen der Regierungsentwurf des Haushalts 2027 beschlossen werden. Im ARD-Sommerinterview rechtfertigte Finanzminister Lars Klingbeil nun die geplante höhere Neuverschuldung und äußerte sich auch zu den jüngsten, teilweise umstrittenen Reformplänen der Regierung.
2: Auch der Finanzminister hat offensichtlich mitbekommen, dass vor allem die geplante Krankschreibung ab dem ersten Tag viele Menschen aufregt. Klingbeil plädiert da jetzt für Pragmatismus in der Umsetzung.
3: Im Parlament und wenn das Gesetz vorliegt, muss man das sehr pragmatisch machen.
2: Dass die Reformen für Menschen auch Belastungen bedeuten, rechtfertigt Klingbeil damit, dass das eben die Folge von jahrzehntelangem Reformstau sei. Aus Berlin, Ronny Thorau.
1: Die AfD hat heute in Erfurt ihren zweitägigen Parteitag beendet. Die Polizei zog eine positive Bilanz zu ihrem Einsatz bei den Gegenprotesten. Dennoch wurden 11 Einsatzkräfte verletzt, sagte Polizeisprecher Patrick Martin.
4: Insgesamt hat die Thüringer Polizei 65 Straftaten aufgenommen. Die werden auch Gegenstand weiterer Ermittlungen sein. Es wurden auch mehrere Medienvertreter angegriffen, zum Teil verletzt. Auch da werden die Ermittlungen der Thüringer Polizei dazu noch weitergeführt werden. Aber trotz alledem muss man sagen, das Wochenende verlief größtenteils friedlich.
1: Vom Protestaktionsbündnis Widersetzen hieß es, die Demonstranten hätten Großes geleistet. Man müsse aber auch ehrlich sein, es sei nicht gelungen, den AfD-Parteitag zu verhindern. Ägypten hat mit einer großen Zeremonie das neue Hauptquartier für die Streitkräfte des Landes eingeweiht. Mit einer Fläche von rund 90 Quadratkilometern ist es etwa so groß wie Lissabon. Der als Oktagon bezeichnete achteckige Komplex ist damit größer als das Pentagon, das lange als weltweit größter Bau für ein Verteidigungsministerium galt. Die geschätzten Kosten für den Bau liegen bei umgerechnet rund 50 Milliarden Euro. Und zum Sport. Norwegen nimmt die nächste Premiere ins Visier. Nach dem ersten Sieg in einem K.O.-Spiel bei einer Fußball-Weltmeisterschaft wollen die Skandinavier jetzt ins Viertelfinale einziehen. Im Achtelfinale trifft das Team um 22 Uhr unserer Zeit auf Brasilien. Um 2 Uhr morgens spielt dann anschließend Co-Gastgeber Mexiko gegen England.
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5: Uns liegen derzeit keine Meldungen vor. Alle aktuellen Staus und Blitzer findet ihr jederzeit auf antenne1.de oder ganz bequem in unserer Antenne 1 App.
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1: Ich bin Zoe Tassovali. Der Bund will im kommenden Jahr deutlich mehr Schulden machen. Bundesfinanzminister Klingbeil hat diesen Kurs jetzt verteidigt. Im ARD-Sommerinterview sagte Klingbeil:
2: Dass wir Schulden machen, hat damit zu tun, dass wir unsere Bundeswehr aufrüsten, dass wir modernisieren. Ich meine, man kann sich gegenüber Putin nicht mit der schwarzen Null verteidigen. Wir wollen, dass unser Land 20 Jahre lang wenig Ausgaben in Rüstung aufholt. Und das tun wir und dafür nehmen wir Geld in die Hand.
1: Das Kabinett will morgen den Regierungsentwurf des Haushalts für das kommende Jahr beschließen. Insgesamt soll die Neuverschuldung bei gut 200 Milliarden Euro liegen. Draußen protestierten Tausende, drinnen erklärte sich die AfD bereit fürs Regieren. In Erfurt ging heute der Bundesparteitag der AfD zu Ende. Was bleibt hängen? Gerade auch mit Blick auf die kommenden Wahlen in Ostdeutschland, wo die AfD in Umfragen gerade sehr stark dasteht.
3: Die AfD präsentierte sich bei diesem Parteitag professionell organisiert, transportierte etwa frühzeitig die Delegierten in die Messehalle, um Protestierenden und Straßenblockaden draußen zu entgehen. Dazu wurden interne Konflikte geschickt ausgeblendet, um Geschlossenheit zu signalisieren. Parteichefin Alice Weidel ist gestärkt, ihr Co-Chef Tino Chrupalla nach einem schlechten Wiederwahlergebnis dagegen angeschlagen. Zumal sich auch in den hinteren Reihen viele Weidel-Kandidaten durchsetzten. Und auch auffällig, trotz Aussicht auf Regierungschancen in Ostdeutschland, mäßigt sich die AfD nicht in Programm und Worten wie andere rechte Parteien zuletzt in Europa. Ronny Tochau, Berlin.
1: Köln war noch nie so voll wie in diesem Jahr, sagen die Veranstalter. Etwa 1,5 Millionen Menschen haben sich demnach die Parade zum Christopher Street Day angeschaut. 250 Gruppen und etwa 60.000 Teilnehmer zogen durch die Innenstadt. Dabei liefen viele Politiker mit, darunter Claudia Roth, Karl Lauterbach und NRW-Innenminister Reul. Der Kölner CSD ist eine der größten Veranstaltungen der queeren Gemeinschaft in Europa. Zum Sport. Bei der Fußball-WM stehen heute Abend zwei sehr spannende Achtelfinalpartien an. Die Brasilianer müssen in diesen Minuten gegen Norwegen ran. Und um 2 Uhr nachts bekommt es dann Co-Gastgeber Mexiko mit den Engländern, um Superstürmer Harry Kane zu tun.
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4: Uns liegen derzeit keine Meldungen vor. 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
1: Ich bin Zoe Tessovali. Vor dem Kabinettsbeschluss über den Haushalt für das kommende Jahr wirbt Finanzminister Klingbeil für den Kurs der Bundesregierung. Im ARD-Sommerinterview verteidigte er die geplanten neuen Schulden und auch die Reformpläne der Koalition.
2: Auch der Finanzminister hat offensichtlich mitbekommen, dass vor allem die geplante Krankschreibung ab dem ersten Tag viele Menschen aufregt. Klingbeil plädiert da jetzt für Pragmatismus in der Umsetzung.
3: Im Parlament und wenn das Gesetz vorliegt, muss man das sehr pragmatisch machen.
2: Dass die Reformen für Menschen auch Belastungen bedeuten, rechtfertigt Klingbeil damit, dass das eben die Folge von jahrzehntelangem Reformstau sei. Und die neuen Schulden, die sein Haushalt braucht, seien schon allein für die Aufrüstung gegen Russland nötig, so Klingbeil. Man könne sich gegen Putin nicht mit einer schwarzen Null verteidigen. Ronny Thorau, Nachrichtenredaktion.
1: Die AfD hat in Erfurt ihren zweitägigen Parteitag beendet. In ihren Schlussreden gab sich das frisch wiedergewählte Spitzenduo Alice Weidel und Tino Chrupalla siegesgewiss mit Blick auf die ostdeutschen Landtagswahlen im Herbst. Die AfD wolle regieren, sagte Chrupalla.
4: Wir bereiten uns auf die Wahlkämpfe jetzt in den drei Bundesländern vor. Wir haben eins in diesen Tagen erlebt. Die AfD ist da, um zu siegen. Und wir werden siegen und wir werden regieren. Vielen herzlichen Dank.
1: Der Parteitag wurde von massiven Protesten zehntausender Demonstranten begleitet. Laut der Polizei blieb es überwiegend friedlich. Im Ukraine-Krieg richten sich die Blicke jetzt auf den NATO-Gipfel in Ankara. Dort wollen sich US-Präsident Trump und der ukrainische Präsident Zelensky am Rande des Treffens persönlich austauschen. Aus dem Weißen Haus heißt es, Trump wolle die Bemühungen für ein Ende des Kriegs mit Nachdruck vorantreiben. Der zweitägige Gipfel beginnt am Dienstag. In mehreren europäischen Ländern kämpfen Feuerwehrleute weiter gegen große Waldbrände. Besonders betroffen sind Frankreich, Portugal und Spanien. In den französischen Pyrenäen stehen fast 1000 Hektar in Flammen. In Nordportugal sind es sogar rund 13.000 Hektar. An der spanischen Costa Brava ist ein Feuer in einem Naturschutzgebiet inzwischen wieder unter Kontrolle.
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5: Uns liegen derzeit keine Meldungen vor. 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
1: Ich bin Zoe Tassovali. Der Bund will im kommenden Jahr deutlich mehr Schulden machen. Bundesfinanzminister Klingbeil hat diesen Kurs jetzt verteidigt. Im ARD-Sommerinterview sagte Klingbeil:
2: Dass wir Schulden machen, hat damit zu tun, dass wir unsere Bundeswehr aufrüsten, dass wir modernisieren. Ich meine, man kann sich gegenüber Putin nicht mit der schwarzen Null verteidigen. Wir wollen, dass unser Land 20 Jahre lang wenig Ausgaben in Rüstung aufholt. Und das tun wir und dafür nehmen wir Geld in die Hand.
1: Das Kabinett will morgen den Regierungsentwurf des Haushalts für das kommende Jahr beschließen. Insgesamt soll die Neuverschuldung bei gut 200 Milliarden Euro liegen. Draußen protestierten Tausende, drinnen erklärte sich die AfD bereit fürs Regieren. In Erfurt ging heute der Bundesparteitag der AfD zu Ende. Was bleibt hängen? Gerade auch mit Blick auf die kommenden Wahlen in Ostdeutschland, wo die AfD in Umfragen gerade sehr stark dasteht.
3: Die AfD präsentierte sich bei diesem Parteitag professionell organisiert, transportierte etwa frühzeitig die Delegierten in die Messehalle, um Protestierenden und Straßenblockaden draußen zu entgehen. Dazu wurden interne Konflikte geschickt ausgeblendet, um Geschlossenheit zu signalisieren. Parteichefin Alice Weidel ist gestärkt, ihr Co-Chef Tino Chrupalla nach einem schlechten Wiederwahlergebnis dagegen angeschlagen, zumal sich auch in den hinteren Reihen viele Weidel-Kandidaten durchsetzten. Und auch auffällig, trotz Aussicht auf Regierungschancen in Ostdeutschland, mäßigt sich die AfD nicht in Programm und Worten wie andere rechte Parteien zuletzt in Europa. Ronny Thorau, Berlin.
1: Köln war noch nie so voll wie in diesem Jahr, sagen die Veranstalter. Etwa 1,5 Millionen Menschen haben sich demnach die Parade zum Christopher Street Day angeschaut. 250 Gruppen und etwa 60.000 Teilnehmer zogen durch die Innenstadt. Dabei liefen viele Politiker mit, darunter Claudia Roth, Karl Lauterbach und NRW-Innenminister Reul. Der Kölner CSD ist eine der größten Veranstaltungen der queeren Gemeinschaft in Europa. In mehreren europäischen Ländern kämpfen Feuerwehrleute weiter gegen große Waldbrände. Besonders betroffen sind Frankreich, Portugal und Spanien. In den französischen Pyrenäen stehen fast 1.000 Hektar in Flammen. In Nordportugal sind es sogar rund 13.000 Hektar. An der spanischen Costa Brava ist ein Feuer in einem Naturschutzgebiet inzwischen wieder unter Kontrolle.
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4: Uns liegen derzeit keine Meldungen vor. 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
1: Ich bin Zoe Tassovali. Der Bundeshaushalt für das kommende Jahr ist praktisch fertig. Heute soll das Kabinett den Entwurf beschließen. Die Milliardenlücke ist laut Finanzministerium geschlossen, unter anderem mit einem strikten Sparkurs sowie höheren Steuern und Abgaben.
2: Alle Ressorts sollen 1% ihrer geplanten Ausgaben einsparen. Das bringt 4 Milliarden Euro. Auch sollen Bundeszuschüsse an die Sozialversicherungen zurückgefahren werden. Außerdem sollen eine höhere Tabaksteuer und eine Abgabe auf Plastik weitere Einnahmen bringen. Reichen tut es nach Koalitionskreisen dennoch nicht. Bundesfinanzminister Klingbeil muss demnach Rücklagen in Höhe von rund 10 Milliarden Euro heranziehen, um die Finanzlücke zu schließen. Geld, was in Zeiten schwächelnder Wirtschaft fehlen wird. Der Bundestag soll den Haushalt dann im Herbst beschließen. Tanja Wagner, Nachrichtenredaktion.
1: Im Ukraine-Krieg reißt die Gewalt nicht ab. Die Ukraine griff nach eigenen Angaben einen Militärflughafen auf der besetzten Krim an. Russland nahm später erneut Ziele in Kharkiv unter Beschuss.
3: Die genauen Schäden auf der Krim sind noch unklar, aber der Militärflughafen dort gilt als der wichtigste Stützpunkt der Russen auf der besetzten Halbinsel. Außerdem haben ukrainische Militärs wichtige Verkehrswege für russischen Nachschub angegriffen. Unter anderem wurden 2 Straßenbrücken im Donbass zerstört. Russland wiederum attackierte unter anderem die Großstadt Kharkiv. Es gab Tote und Verletzte. Der ukrainische Präsident Selenskyj warnt vor besonders massiven russischen Angriffen vor dem NATO-Gipfel ab Dienstag in der Türkei. Selenskyj will von seinen Verbündeten vor allem mehr Flugabwehr. Ronny Thorau, Berlin.
1: Und wir bleiben bei der Ukraine. US-Präsident Trump will nämlich beim NATO-Gipfel in Ankara darüber persönlich mit dem ukrainischen Präsidenten Selenskyj sprechen. Das hat das Weiße Haus bestätigt. Trump wolle die Bemühungen für ein Ende des Kriegs mit Nachdruck vorantreiben, heißt es. Der 2-tägige Gipfel beginnt morgen. Am Mittwoch will Trump dann mit Selenskyj sprechen. Zum Sport. Es ist eine völlige Überraschung. Norwegen steht zum ersten Mal überhaupt im Viertelfinale einer Fußball-WM. Die Mannschaft hat Rekordweltmeister Brasilien mit 2:1 rausgeworfen, dank 2er später Tore von Haaland. Brasilien gelang in der Nachspielzeit nur noch der Anschlusstreffer. Im Viertelfinale wartet nun entweder Mexiko oder England.
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4: Uns liegen derzeit keine Meldungen vor. 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
1: Ich bin Zoe Tassovali. Der Bund will im kommenden Jahr deutlich mehr Schulden machen. Bundesfinanzminister Klingbeil hat diesen Kurs jetzt verteidigt. Im ARD-Sommerinterview sagte Klingbeil dazu:
2: Dass man Rücklagen angeht, ist völlig normal. Mal tut man das nicht. Und wir sind gerade in einer Zeit, muss man ja auch sagen, wo dieser Iran-Krieg, den Donald Trump angefangen hat, Wachstumshoffnung abgebremst haben. Das schlägt voll rein, das sehen wir in den Zahlen. Dass wir Schulden machen, hat damit zu tun, dass wir unsere Bundeswehr aufrüsten, dass wir modernisieren. Ich meine, man kann sich gegenüber Putin nicht mit der schwarzen Null verteidigen. Wir wollen, dass unser Land 20 Jahre lang wenig Ausgaben in Rüstung aufholt. Und das tun wir und dafür nehmen wir Geld in die Hand.
1: Das Kabinett will heute den Regierungsentwurf des Haushalts für das kommende Jahr beschließen. Insgesamt soll die Neuverschuldung bei gut 200 Milliarden Euro liegen. Im Ukraine-Krieg richten sich die Blicke jetzt auf den NATO-Gipfel in Ankara. Dort wollen sich US-Präsident Trump und der ukrainische Präsident Zelensky am Rande des Treffens persönlich austauschen. Aus dem Weißen Haus heißt es, Trump wolle die Bemühungen für ein Ende des Kriegs mit Nachdruck vorantreiben. Der zweitägige Gipfel beginnt morgen. Am Mittwoch wollen Trump und Zelensky dann miteinander sprechen. Jürgen Kloppe soll dem DFB für das Amt als Bundestrainer zugesagt haben. Das berichtet zumindest Transferexperte Fabrizio Romano. Aber was ist da dran?
3: Ein Vollzug ist das Ganze nicht, denn selbst der Transferexperte schreibt ja, Details zu Klopps Vertrag und auch zu seinem Ausstieg bei Red Bull müssten noch besprochen werden. Seine grundsätzliche Bereitschaft, Bundestrainer sein zu wollen, hatte Klopp ja schon in der Nacht auf Samstag bei Magenta TV deutlich gemacht.
4: Also ich bin bereit.
3: Auch da erklärte Klopp aber schon, dass zunächst noch Details mit dem DFB und Red Bull geklärt werden müssten. Insofern kein neuer offizieller Stand, aber dass Jürgen Klopp beim DFB der Wunschnachfolger für Julian Nagelsmann ist und die Chancen gut stehen, das stimmt weiter. René Thorau, Nachrichtenredaktion.
1: Und wir bleiben direkt beim Sport. Bei der Fußball-WM hat Norwegen den Einzug ins Viertelfinale geschafft. Eine absolute Überraschung. Die norwegische Mannschaft besiegte Brasilien mit 2:1. Die beiden Treffer für Norwegen erzielte Stürmer Haaland in der 79. und 90. Minute. Das brasilianische Tor erzielte Neymar in der Nachspielzeit per Foulelfmeter.
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5: Uns liegen derzeit keine Meldungen vor. 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